0: Deutschland keine Betriebsrente. Am Münchner Flughafen läuft der Betrieb nach einem Feueralarm im Tower wieder normal. Wie ein Sprecher mitteilte, hat ein defektes Bauteil an der Lüftungsanlage am Abend den Alarm ausgelöst. Der Tower war daraufhin evakuiert und der Flugbetrieb für rund 2 Stunden gestoppt worden. Einige Flüge mit Ziel München mussten umgeleitet werden. Das defekte Bauteil ist inzwischen ausgetauscht worden. Israel hat nach den iranischen Raketenangriffen die Grenzübergänge in den Gazastreifen geschlossen. Das sei eine Sicherheitsmaßnahme und habe keine Auswirkungen auf die humanitäre Lage in dem Küstengebiet, hieß es in einer Mitteilung. Hilfsorganisationen warnen immer wieder vor der prekären Lage für die rund 2 Millionen Einwohner. Der britische Popstar Harry Styles hat mit einer Zeitungsanzeige einen Hype ausgelöst. In einer niederländischen Tageszeitung hat er eine handgeschriebene Nachricht abdrucken lassen. Ronny Thorau mit den Einzelheiten.
1: Die fragliche Tageszeitung ist inzwischen fast überall in den Niederlanden vergriffen. Im Internet werden bis zu 200 Euro pro Exemplar angeboten. Der Grund? Nach 10 Konzerten in Amsterdam wollte sich Harry Styles bedanken für die Gastfreundschaft. Er meldete sich deshalb in der Tageszeitung mit warmen Worten über Amsterdam. Danke, ich liebe dich. Danke, dass ihr uns aufgenommen habt.
0: Nach 3 Tagen Musik, Feiern und Campen ist Rock im Park in Nürnberg am Abend zu Ende gegangen. Gut 80.000 Besucherinnen und Besucher waren täglich auf dem Festivalgelände. Dadurch hatten auch die Rettungssanitäter allerhand zu tun. Rund 1.800 Einsätze gab's, hauptsächlich wegen Kreislaufbeschwerden oder kleineren Verletzungen.
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1: Mit Joshua Heise. Politikerbeleidigungen sollten aus dem Strafgesetzbuch gestrichen werden. Das fordern Union und Bundestagsvizepräsident Ramelow. Die Regelung nütze nur jenen, die behaupten, man könne seine Meinung nicht mehr sagen, sagte er dem Redaktionsnetzwerk Deutschland. Die SPD will am Status quo festhalten. Zuvor waren Bürger zu Geldstrafen verurteilt worden, nachdem sie Kanzler Merz als Lackaffe oder Lügenfritz bezeichnet hatten. Eine sofortige Waffenruhe und Verhandlungen über ein Ende des Krieges. Das fordern Deutschland, Frankreich, Großbritannien und die Ukraine von Kremlchef Putin. Die Staats- und Regierungschefs Merz, Macron, Starmer und Zelensky haben nach einem Treffen in London 5 Bedingungen genannt, darunter Sicherheitsgarantien für die Ukraine. Putin hatte Verhandlungen zuletzt abgelehnt. Der dänische Fußballer Christian Eriksen ist während eines Länderspiels gegen die Ukraine erneut auf dem Spielfeld zusammengebrochen. Der 34-jährige Wolfsburg-Profi konnte nach einer Behandlung aber selbst aufstehen und zum Krankenwagen gehen. Das Spiel wurde trotzdem abgebrochen. Vor 4 Jahren hatte Eriksen während eines EM-Spiels einen Herzstillstand erlitten und musste wiederbelebt werden. Ein defektes Bauteil an der Lüftungsanlage war Schuld am Feueralarm im Tower des Münchner Flughafens. Das hat ein Sprecher des Airports mitgeteilt. Nachdem der Alarm losgegangen war, wurde der Tower evakuiert und der Flugbetrieb für knapp 2 Stunden eingestellt. Das defekte Bauteil wurde ausgetauscht und das Nachtflugverbot verkürzt, damit die verspäteten Flüge noch abgefertigt werden konnten. Sein Traum ist endlich wahr geworden. Tennisspieler Alexander Zverev hat die French Open gewonnen. Der 29-Jährige hat sich im Finale in Paris gegen den Italiener Flavio Cobolli in 5 Sätzen durchgesetzt. Für Zverev ist es der erste Grand-Slam-Titel seiner Karriere. Mehr dazu von Jan-Henna Reitze.
2: Der letzte Deutsche, dem im Einzel ein Sieg bei einem Grand-Slam-Turnier gelungen ist, war Boris Becker. 30 Jahre ist das inzwischen her. Für Zverev ist auch ein kleiner Fluch gebrochen. Seine 3 Grand-Slam-Finals vorher hatte er alle verloren. Diesmal in Paris hat er auch davon profitiert, dass der Weltranglisten-Erste Jannik Sinner früh ausgeschieden ist und der Sieger der vergangenen beiden Jahre, Carlos Alcaraz, verletzt fehlte.
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1: Mit Joshua Heise. Die Bundesregierung versucht nach Ansicht von Bundesratspräsident Bovenschulte, zu viele Feuer gleichzeitig zu löschen. Bei den Reformen rate er der Regierung, sich auf Dinge zu konzentrieren, die in der aktuellen wirtschaftlichen Lage nötig seien, sagte der SPD-Politiker dem Spiegel. So müsse die Steuerreform noch vor der Sommerpause kommen. Die Rentenfrage könne man in der zweiten Jahreshälfte lösen. Landtagswahlen gibt es in Deutschland gefühlt jedes Jahr, oft auch mehrere. Damit Politiker nicht ständig im Wahlkampfmodus sind, schlägt Bundestagsvizepräsident Nuripur von den Grünen vor, alle Landtagswahlen auf einen Tag zu legen. Die Bundesländer reagieren skeptisch. Ronny Thora berichtet.
2: Mehrere Ministerpräsidenten aus Thüringen, dem Saarland, aus Rheinland-Pfalz und Sachsen fürchten, dass die Landtagswahlen so zu einer Großabstimmung über die Politik der Bundesregierung werden. Das dränge Landespolitik in den Hintergrund. Außerdem fürchten manche Ministerpräsidenten, dass sich die Mehrheiten zwischen den Ländern angleichen würden. Das könne das Gleichgewicht zwischen Bund und Ländern beeinträchtigen.
1: Die Gewerkschaften sind bei einer möglichen Ausweitung des 8-Stunden-Tages zu keinerlei Kompromiss bereit. Jegliche Leitversion des Arbeitszeitgesetzes sei ein rein ideologisch getriebener Irrläufer, sagte DGB-Chefin Fahimi dem Redaktionsnetzwerk Deutschland. Union und SPD wollen statt einer Tages- eine Wochenhöchstarbeitszeit. Trotz neuer iranischer Raketenangriffe auf Israel hält US-Präsident Trump an Verhandlungen mit dem Iran fest. Die Angriffe hätten keinerlei Auswirkungen auf ein mögliches Abkommen, sagte Trump der Financial Times. Unterdessen hat das israelische Militär nach eigenen Angaben Ziele im Iran angegriffen. Am Münchner Flughafen hat es am Abend einen Zwischenfall gegeben. Weil im Tower Feueralarm ausgelöst wurde, musste dieser evakuiert und der Flugbetrieb vorübergehend eingestellt werden. Später stellte sich heraus, dass ein defektes Bauteil an der Lüftungsanlage den Alarm ausgelöst hatte. Nach 2 Stunden konnte der Betrieb wieder aufgenommen werden. Dafür wurde extra das Nachtflugverbot verkürzt.
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1: Und jetzt ganz frisch. Die aktuelle von Leonie und Callum Scott. Stay.
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2: 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Morgen, Nathalie.
3: Hallo, guten
2: es
3: Morgen.
2: Es ist ja schon hell draußen.
3: Ja, das Krass. Sind jetzt die längsten Tage des Jahres. 13 Grad messen wir aktuell in Schwabing, 12 Grad in der Dachauer Altstadt. Und es wird ein toller Tag. Viel Sonne heute, wenige harmlose Wolken, bis zu 27 Grad. Genießen heißt es, morgen und übermorgen dann nämlich mit einem Tief. Grau, regnerisch und deutlich kühler. Am Mittwoch nur noch 13 Grad tagsüber.
2: Hier sind Sie, die ersten News des neuen Tages.
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5: Mit Joshua Heise. Guten Morgen. Die Bundesregierung hat keine Ahnung, welche Folgen das Gebäudemodernisierungsgesetz für den Klimaschutz haben wird. Das geht aus einer Antwort auf eine Grünen-Anfrage hervor, die den Funke-Medien vorliegt. Grünen-Politiker Saleh verwies in dem Kontext auf das Verschlechterungsverbot beim Klimaschutz. Sollten durch das neue Gesetz Klimastandards abgesenkt werden, sei das verfassungswidrig. Kriege, Konflikte und geopolitische Spannungen drohen die Atommächte weltweit in eine Spirale der Aufrüstung zu treiben. Das geht aus einem neuen Bericht des Stockholmer Friedensforschungsinstituts SIPRI hervor. Sigrid Harms berichtet.
6: Zusammen verfügen die Atommächte über 12.000 Atomsprengköpfe. Statt auf Abrüstung setzten sie auf Abschreckung, so die Friedensforscher. In der Praxis bedeutet das, jeder Nuklearstaat modernisiert oder erweitert sein Atomwaffenarsenal, was eine Kettenreaktion auslöse. In diesem Wettrüsten übernehme Europa eine immer aktivere Rolle, so die Forscher. Ein Grund seien Zweifel an der Verlässlichkeit der USA.
5: Auf den Philippinen hat es ein schweres Erdbeben gegeben. Laut örtlichem Institut für Vulkanologie und Seismologie hatte das Beben auf der Insel Mindanao eine Stärke von 7,8. Das Institut hat deshalb eine Tsunami-Warnung herausgegeben. Präsident Marcos Jr. rief die Bevölkerung dazu auf, sich umgehend in höher gelegene Gebiete zu begeben. Ein defektes Bauteil an der Lüftungsanlage war schuld am Feueralarm im Tower des Münchner Flughafens. Das hat ein Sprecher des Airports mitgeteilt. Nachdem der Alarm losgegangen war, wurde der Tower evakuiert und der Flugbetrieb für knapp 2 Stunden eingestellt. Das defekte Bauteil wurde ausgetauscht und das Nachtflugverbot verkürzt, damit die verspäteten Flüge noch abgefertigt werden konnten. Endlich! Tennisspieler Alexander Zverev hat das Finale der French Open gewonnen. Der 29-Jährige setzte sich in Paris gegen den Italiener Flavio Cobolli in 5 Sätzen durch. Für den Hamburger ist es der erste Grand-Slam-Titel seiner Karriere. Der letzte deutsche Sieger eines Grand-Slam-Turniers war Boris Becker vor 30 Jahren.
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2: Besser ankommen mit dem besten Stau- und Blitzerservice für München. Aktuell habt ihr freie Fahrt.
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2: Für den allerersten Blitzer ruf durch 089 4x die 38. Danke und gute Fahrt.
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2: Guten Morgen.
3: Morgen, hey.
2: Stellt euch mal vor, ihr arbeitet jahrelang hart für euren großen Traum, doch kurz davor droht er auf einmal zu platzen.
3: Genau so geht's gerade 5 Jugendlichen aus Trudering und deshalb brauchen sie den Support der ganzen Stadt.
2: Ja, die ganze Story und wie ihr helfen könnt. Gleich.

0: Sie haben jahrelang hart dafür gearbeitet, doch jetzt droht Ihr großer Traum doch noch zu zerplatzen. Guten Morgen.
1: Guten Morgen.
0: 10:05 haben wir es, die Mike-Klischow hier auf Gong 96.3 am frühen Montag. Es geht um 5 Jugendliche hier aus Trudering. Frieda, Emma, Erik, Marie und Sarah sind alle so um die 15 Jahre alt und sie haben sich für die Jugend-Europameisterschaft im Rope-Skipping qualifiziert.
1: Die ist im August in Norwegen, doch der große Traum, der steht jetzt auf der Kippe und deshalb brauchen sie den Support der ganzen Stadt.
0: Ja, und Kathi ist die Trainerin der 5 Jugendlichen vom ESV München Ost. Kathi, erstmal für alle, die Rope-Skipping nicht kennen, das ist viel mehr als nur Seilspringen, ne?
2: Ja, das ist ein richtig krasser Leistungssport. Dabei ist das Tempo tatsächlich ausschlaggebend, die Drehungen, die akrobatischen Elemente, also Räder ins Seil machen, Handstände, Kreuzschwünge. Das heißt, es ist richtig krass viel Arbeit. Auch mal Tränen dabei, um sich überhaupt dafür zu qualifizieren.
1: Na krass. Aber trotz der ganzen harten Arbeit droht der große Traum der Kids jetzt kurz davor zu zerplatzen, ne? Weil die Reise zur EM nach Norwegen ganz schön teuer ist.
2: Ja, das Problem ist, dass alleine nur die Anmeldung, also die Startgebühr, kostet pro Kind 400 Euro.
1: Krass.
2: Dazu kommt dann natürlich on top noch der Flug, das Hotel, die Verpflegung, die Delegationskleidung. Und da ist das Problem, dass der Verein natürlich das nicht alles alleine stemmen kann. Und auch gerade für die Familien, also man muss dazu sagen, wir haben Drillinge. Ja, für die ist es natürlich eine sehr, sehr hohe Kostensumme, die da auf sie zukommt, die wir allein einfach nicht stemmen können.
0: Ja, Wahnsinn. Die Eltern müssen das Ganze also sogar mal 3 zahlen. Das ist natürlich heftig.
1: Absolut.
0: Ne? Also ich bin mir sicher, München und die Region kann den Traum von der Europameisterschaft möglich machen. Und deshalb, wenn ihr die Kids supporten wollt, ab auf radiogong.de. Da haben wir alle Infos und die Angaben zum Spendenkonto des Vereins.
1: Ja, jeder Euro hilft und es wäre wirklich mega, wenn wir das gemeinsam schaffen.
0: Ja.
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0: So Leute, jetzt kann ich es endlich verraten.
1: Ja, finde die Idee so cool und ist eine absolute Premiere, ne?
0: Ja, absolut. Erstmal guten Morgen.
1: Hallo, guten Morgen.
0: 18.45 Uhr, die McFeel Show hier zum Start in diese neue Woche. 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
1: 17:30. Endlich hat er sich das Ding geholt. Unser deutscher Tennisstar Alexander Zverev hat am Abend seinen allerersten Grand-Slam-Titel gewonnen. Bei den French Open in Paris hat er im Finale den Italiener Flavio Cobolli besiegt.
2: Ja, anschließend ist er vor Freude zu Boden gegangen, hat sich die Hände übers Gesicht gehalten und es kamen Freudentränen.
1: Ja, da kann man mal sehen, wie erfolgreich wir Deutschen sein können, wenn keine anderen Länder für uns voten müssen. Mega!

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6: 13 Grad in Neuhausen, 12 bei euch in Bernried im Landkreis Starnberg. Heute ein toller Tag, viel Sonne, weniger harmlose Wolken, bis zu 27 Grad heiß. Genießt das, denn ab morgen schlägt die Schafskälte zu. Morgen und übermorgen mit einem tiefgrau regnerisch und deutlich kühler, nur noch 13 Grad.
1: Bei uns am Münchner Flughafen ging am Abend und in der Nacht gar nichts mehr. Was los war und wie der aktuelle Stand ist, hört ihr gleich.
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8: Mit Joshua Heise. Die Gewerkschaften sind bei einer möglichen Ausweitung des 8-Stunden-Tages zu keinerlei Kompromiss bereit. Jegliche Leitversion des Arbeitszeitgesetzes sei ein rein ideologisch getriebener Irrläufer, sagte DGB-Chefin Fahimi dem Redaktionsnetzwerk Deutschland. Union und SPD wollen statt einer Tages- eine Wochenhöchstarbeitszeit. Trotz neuer iranischer Raketenangriffe auf Israel hält US-Präsident Trump an Verhandlungen mit dem Iran fest. Die Angriffe hätten keinerlei Auswirkungen auf ein mögliches Abkommen, sagte Trump der Financial Times. Unterdessen hat das israelische Militär nach eigenen Angaben Ziele im Iran angegriffen. Am Münchner Flughafen hat es am Abend einen Zwischenfall gegeben. Weil im Tower Feueralarm ausgelöst wurde, musste dieser evakuiert und der Flugbetrieb vorübergehend eingestellt werden. Später stellte sich heraus, dass ein defektes Bauteil an der Lüftungsanlage den Alarm ausgelöst hatte. Nach 2 Stunden konnte der Betrieb wieder aufgenommen werden. Dafür wurde extra das Nachtflugverbot verkürzt.
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1: Besser ankommen mit dem besten Stau- und Blitzerservice hier auf GONG 96.3. Aktuell habt ihr weiter freie Fahrt.
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1: Unter anderem in Neuhausen, die Landshuter Allee, Stadt einwärts. Für mehr Blitzer 089 4x38 geht auch per WhatsApp.
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1: Guten Morgen.
6: Guten Morgen.
1: Donnerstag geht's los. Die Fußball-WM in den USA, Mexiko und Kanada. Und die Vorfreude, die ist riesig.
6: Ja, allerdings nicht bei allen. Vor allem die Gastro schaut eher pessimistisch auf das sportliche Großevent.
1: Warum und was deren Problem ist, erzählen wir euch gleich.

0: Schönen guten Morgen.
1: Guten Morgen.
0: 5:35 haben wir es, Leute. Donnerstag ist es soweit. Die Fußball-WM startet und heißt Public Viewing, gemeinsam mitfiebern und das Leben feiern oder auch nicht.
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0: Ja, eine neue Studie zeigt nämlich, Kneipen und Biergärten rechnen mit erheblich weniger Umsatz als erhofft.
1: Wegen der Zeitverschiebung und der späten Anstoßzeiten erwarten viele Gastronomen rund 35% weniger Einnahmen als bei einer WM in unserer Zeitzone. Ist aber trotzdem noch über 67 Millionen Euro Umsatz zusätzlich.
0: Ja, gut, die Fans können flexibel sein. Dann gibt's halt Kaffee oder ein Matcha Latte zum Fußball.
1: Ja.
0: Bringt den Bars ja auch mehr Geld als Bier,
1: absolut,
0: oder?
1: Absolut.
0: Ja. Und dann wird es heute nochmal richtig heiß. Du hast es gesagt, 30 Grad und Sonne. Ganz wichtig, eincremen nicht vergessen. Am besten mit der Teelöffelregel.
1: Der neue Top-Tipp von Dermatologen. Für den optimalen Schutz sollten Erwachsene mindestens 6 Teelöffel Sonnencreme auftragen.
0: Okay, also vom nächsten Freibadbesuch Handtuch, Badehose und Teelöffel nicht vergessen.
1: Jawohl.
0: Und dann sind jetzt alle hier in München und der Region aus dem Pfingsturlaub zurück. Ich ja auch, war ein paar Tage in Rom. Und genau da macht jetzt eine Eisdiele Schlagzeilen.
1: Ja. Warst du das?
0: Ja.
1: Mein erster Gedanke. Ein Touristenpärchen aus den USA hat für 2 Eis, haltet euch fest, 44 Euro bezahlt. Für den Preis gab es jeweils 3 Kugeln für je 4 Euro, Sahne und 2 Euro, ein kleines Macaron für 3 Euro und ein kleines Cannolo für 5 Euro.
0: Ja gut, okay, die Eissorten waren aber auch Trüffelpistazie, Blattgoldkrokant und Vanille aus dem Privatgarten des Papstes.
1: Ah.
0: Ja.

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1: Und jetzt die aktuelle von Olivia Dean. So easy to fall in love.
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0: Entspannt geht's in diesen frühen Montag mit Olivia Dean, So Easy to Fall in Love. Das Beste von heute auf Gong 96.3 und damit guten Morgen.
1: Guten Morgen.
0: Viertel vor sechs haben wir es. München wieder komplett. Welcome back an alle aus den Ferien und dem Urlaub.
1: Ja, schön, dass du wieder da bist, Mike.
0: Absolut.
1: Und schön, dass ihr wieder da seid.
0: Ja, klar. Wir sagen euch, was diese Woche alles so los ist, jetzt, wo ihr wieder zurück seid. Das große Highlight natürlich. Die Fußball-WM startet.
1: Yes.
0: Donnerstag Eröffnungsspiel Mexiko gegen Südafrika. Unser DFB-Team steigt dann Sonntag ins Turnier ein gegen WM-Neuling Curaçao.
1: Dann startet noch ein beliebtes TV-Highlight. Am Mittwoch geht die neue Bachelor-Staffel los auf RTL. Wieder mit zwei Bachelors. Tim, 35, Chef einer Personalfirma. Und Sebastian, 33, Sport- und Ernährungscoach.
0: Ja, dann startet Donnerstag der Open-Air-Konzertsommer hier bei uns in der Allianz Arena. Den Auftakt macht Linkin Park Donnerstag und Freitag. Und auf The Weeknd Helene Fischer und die K-Pop-Band BTS spielen da die nächsten Wochen noch.
1: Und am Wochenende wird gefeiert bei uns in der City. Am Samstag geht das Stadtgründungsfest los. Unser München feiert seinen 868. Geburtstag in der Innenstadt. Und ganz besonders freuen wir uns dann auf Sonntag. Da steigt nämlich das große Gong 96.3 Picknick im Olympiapark.
0: Yes, packt eure Liebsten ein. Kommt vorbei ab 11 Uhr. Wir machen uns einen richtig schönen Sommertag mit DJ-Beats, Tretbootfahren, Waterball Area, Airbrush Tattoos, Walking Acts und vielem mehr.
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0: Auf die Sekunde 7:07 an diesem frühen Montag und dann auch noch 5-Tage-Woche. Da braucht's Motivation. Ne?
1: Und die gibt's bei uns mit einem coolen Beat. Und dieser schönen Stimme bringt euch jetzt easy aus dem Bett.
0: Ja, das ist Loi und Red Eyes. Das Beste von heute auf Gong 96.3.

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7: Wir messen 13 Grad in Thalkirchen in diesem Moment. 10 Grad sind es bei euch in Inning am Ammersee. Heute viel Sonne, weniger harmlose Wolken, bis zu 27 Grad in der Spitze. Genießt das, denn ab morgen übernimmt ein Tief. Es wird grauregnerisch und deutlich kühler. Es geht runter auf 13 Grad.
1: Nach dem Studium direkt ins Arbeitsleben. Viele Studierende schauen da eher pessimistisch in die Zukunft. Was eine neue Umfrage zeigt, gleich.
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8: Um 6 Uhr mit Lennart Werner. Guten Morgen. Anwohner am Münchner Flughafen haben heute Nacht länger als sonst Fluglärm gehört. Gong 96.3 München-Reporterin Alena Kohler. Das Flugverbot wurde nämlich bis 13:30 verlängert.
9: Ja, denn am Tower am Münchner Flughafen wurde am Abend ein Feueralarm gemeldet. Der Tower musste wegen Brandgeruch komplett evakuiert werden. Nach kurzer Zeit war aber klar, dass ein Bauteil in der Lüftungsanlage Grund für den Geruch war. Das wurde ausgetauscht und nach 2 Stunden wurde der Betrieb wieder aufgenommen. Heute früh fallen allerdings noch einige wenige Flüge aus.
8: Bei uns in Bayern dauert es noch 2 Jahre, aber in Sachsen-Anhalt oder Mecklenburg-Vorpommern wird heuer noch ein neuer Landtag gewählt. Von den Grünen kommt jetzt der Vorschlag, alle Landtagswahlen auf einen einzigen Tag zu legen. Die Länder lehnen das allerdings ab. Sie befürchten, dass sich die Mehrheiten in den Ländern dann zu sehr angleichen. Nach dem Studium direkt in den Job. Viele Studierende in Deutschland gehen davon nicht mehr aus. Das zeigt jetzt eine neue Umfrage. 39% rechnen mit einem schnellen Jobeinstieg. Das sind allerdings 15% weniger als noch vor 2 Jahren. Ein sicherer Arbeitsplatz hat für die Studierenden mittlerweile die höchste Priorität. Erst danach folgt das Gehalt. Er hat es geschafft. Nach 41 Versuchen hat der deutsche Tennisprofi Alexander Zverev seinen ersten Grand-Slam-Titel gewonnen. Bei den French Open hat Zverev gegen den Italiener Flavio Cobolli nach 5 Sätzen gewonnen. Der Hamburger ist damit der erste männliche Deutsche seit 30 Jahren, der einen Grand-Slam-Titel gewinnt. Damals schaffte das Boris Becker. 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
1: Besser ankommen mit dem besten Stau- und Blitzerservice. Für München Obachter auf der A99 Ost Richtung Nürnberg. Zwischen Ottobrunn und Hader liegen Reifenteile auf der Autobahn.
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1: Unter anderem in Trudering die Gartenstadtstraße auswärts und auch im Landkreis Fürstenfeldbruck in Allingen die Hoflacher Straße. Danke und gute Fahrt.
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1: Guten Morgen.
7: Guten Morgen.
1: Habt ihr euch heute früh auch gedacht, dass euer Urlaub mal wieder viel zu schnell rumgegangen ist?
7: Kein Problem, ihr habt ja uns. Denn nach dem Urlaub ist ja bekanntlich vor dem Urlaub. Und wir haben was Cooles für euch klargemacht.
1: Worum es genau geht, gleich.

0: München und die Region ist wieder vollzählig. Schön, dass ihr alle zurück seid aus den Pfingstferien. Mhm. Und erstmal guten Morgen.
1: Guten Morgen und welcome back, Mike.
0: Jawohl, danke dir. 6:10 haben wir es, die Mike T-Show hier auf Gong 96.3 an diesem Montag. Und ihr wisst ja, nach dem Urlaub ist vor dem Urlaub.
1: Ja, so ist es. 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
0: Genau, 2 Wochen Roadtrip, Sommerfeeling und Freiheit pur. Wohin es geht und wann es losgeht, das entscheidet ihr. Natalie, du warst ja erst vor kurzem mit einem Camper unterwegs, ne?
1: Ja, genau, zum ersten Mal und ich muss sagen, das war mega. Ich war in der Toskana und am Gardasee und besonders schön ist diese Freiheit. Ne? Man kann jeden Tag neu entscheiden, ob man da bleibt, wo man gerade ist oder eben weiter reist. Man sieht halt viel mehr, als wenn man im Hotel wohnt.
0: Ja, mega. Wenn ihr jetzt Lust bekommen habt, sichert euch euren Camperurlaub jetzt auf radiogong.de und morgen früh, kurz nach 7, Radio an. Da überraschen wir euch dann hier in der Mike Thiel Show auf Gong 96.3.

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1: Heute lüfte ich das Geheimnis.
2: Die Leute werden es feiern, Mike.
1: Ja, ich hoffe es. Guten Morgen.
2: Morgen, hi.
1: 17 nach 6 haben wir es, die Mike Thiel Show hier zum Start in diese neue Woche. 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

0: 6 vor halb 7. Schönen guten Morgen.
1: Hallo, guten Morgen.
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0: Ja, jetzt mal ganz ehrlich. Wie viele Packungen Kaffee bunkert ihr zu Hause?
1: Ja, leugnen bringt nichts. Der neue Kaffee-Report zeigt, 63% der Deutschen haben 1 bis 3 Packungen auf Vorrat. 7% sogar 6 oder mehr.
0: Ja, Donnerstag startet ja die Fußball-WM. Da gelten die Zahlen dann auch für Bierkästen.

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13: 13 Grad in Ramersdorf, 11 bei euch in Gröbenzell im Landkreis Fürstenfeldbruck. Heute viel Sonne, wenige harmlose Wolken, bis zu 27 Grad. Morgen und übermorgen dann mit einem tiefgrau regnerisch und deutlich kühler, nur noch 15 Grad.
2: Endlich hat's geklappt. Tennisstar Alexander Zverev hat seinen ersten Grand-Slam-Titel gewonnen. Was das für seine Karriere bedeutet, gleich.
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15: Um 6:30 mit Lennart Weiner. Guten Morgen. Der Betrieb am Münchner Flughafen läuft wieder. Am Abend musste der Tower wegen eines Feueralarms evakuiert werden. Grund war ein Bauteil der Lüftungsanlage. Das wurde ausgetauscht. Die Bundesländer wollen nicht, dass alle Landtagswahlen an einem einzigen Tag stattfinden. Die Grünen hatten das vorgeschlagen. Damit würden die Wahlen aber zu einer möglichen Abrechnung mit der Bundesregierung und Landespolitik rücke in den Hintergrund, heißt es. Der deutsche Tennisprofi Alexander Zverev hat seinen ersten Grand-Slam-Titel gewonnen. Er besiegte am Abend den Italiener Flavio Cobolli im Finale der French Open. Zverev ist damit der erste männliche deutsche Profi seit Boris Becker, der einen Grand-Slam gewinnt.
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15: Heute startet hier in München die Hitzeaktionswoche. Passend dazu hat die Stadt ihre Karte kühler Orte erweitert. Dort kann man sich jetzt auch Trinkwasser stellen oder schattige Orte anzeigen lassen. Insgesamt gibt es 400 kühle Orte, die in der Karte angezeigt werden. 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
2: Besser ankommen mit dem besten Stau- und Blitzer-Service hier auf GOM 96.3. Auf den Straßen aktuell alles entspannt. Wichtige Info von den Gleisen. Die Stammstrecke ist ab heute bis Freitag jeweils von etwa 21 Uhr bis 5 Uhr in der Früh gesperrt. Grundbauarbeiten für die zweite Stammstrecke.
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2: Unter anderem Schwabing, die Ungerer Straße einwärts und im Landkreis Fürstenfeldbruck in Germering die Franz-Schubert-Straße. Danke für mehr Blitzer. 089 4x die 38 geht auch per WhatsApp.
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2: Guten Morgen.
13: Hallo, guten Morgen.
2: Donnerstag geht's los. Die Fußball-WM in den USA, Mexiko und Kanada. Und die Vorfreude ist riesig.
13: Allerdings nicht bei allen. Vor allem die Gastro schaut eher pessimistisch auf das sportliche Großevent.
2: Ja, warum und was deren Problem ist, erzählen wir euch gleich. 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

0: Schönen guten Morgen.
1: Hallo, guten Morgen.
0: 6:35 haben wir es. Leute, Donnerstag ist es soweit. Die Fußball-WM startet. Heißt Public Viewing, heißt gemeinsam mitfiebern, das Leben feiern oder auch nicht.
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0: Ja, eine neue Studie zeigt nämlich, Kneipen und Biergärten rechnen mit erheblich weniger Umsatz als erhofft.
1: Ja, wegen der Zeitverschiebung und der späten Anstoßzeiten erwarten viele Gastronomen rund 35% weniger Einnahmen als bei einer WM in unserer Zeitzone. Ist aber trotzdem noch über 67 Millionen Euro Umsatz zusätzlich.
0: Ja. Und wenn die Fans flexibel sind, dann gibt's halt Kaffee oder ein Matcha Latte zum Fußball.
1: Ja.
0: Bringt den Bars auch mehr Geld als Bier, ne?
1: Eben, kein Ding.
0: Dann wird's heute nochmal richtig heiß, du hast es gesagt. 30 Grad und Sonne. Ganz wichtig, eincremen nicht vergessen, am besten mit der Teelöffelregel.
1: Ja, der neue Top-Tipp von Dermatologen. Für den optimalen Schutz sollten Erwachsene mindestens 6 Teelöffel Sonnencreme auftragen.
0: Okay, also vor dem nächsten Freibadbesuch Handtuch, Badehose und Teelöffel nicht vergessen.
1: Genau so nämlich.
0: Und dann sind jetzt alle hier in München und der Region aus dem Pfingsturlaub zurück. Ich ja auch, war ein paar Tage in Rom. Und genau da macht jetzt eine Eisdiele Schlagzeilen.
1: Ein Touristenpärchen aus den USA hat da nämlich für Eis, haltet euch fest, 44 Euro bezahlt. Für zwei. Für den Preis gab es jeweils 3 Kugeln, Sahne, ein Macaron und ein Cannolo.
0: Ja gut, also die Eissorten waren Trüffelpistazie, Blattgoldkrokant und Vanille aus dem Privatgarten des Papstes. Amen.

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0: Und jetzt die aktuelle von Teddy Swims, Mr. Know-It-All.
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0: gute Laune-Sound von Teddy Swims. Mr. Know-It-All, das Beste von heute auf Gong 96.3 und damit guten Morgen.
1: Guten Morgen.
0: 6.46 Uhr haben wir es. Vertrauen ist gut, aber bei manchen Paaren hier in München und der Region, da gilt offenbar, Kontrolle ist besser. Laut einer neuen Studie hat jeder Siebte in einer Beziehung schon mal dauerhaft den Standort geteilt oder teilen müssen.
1: Das ist echt krass, ne? Ich kenne das von meinen Mädels, wenn die auf Dates gehen, dann teilen sie auch immer ihren Standort mit mir, damit ich weiß, wo sie sind, dass es ihnen gut geht und so weiter. Aber in einer Beziehung braucht's das, oder? Das wäre mir zu krass.
0: Ja, also bei mir in der Family, wir machen das ja auch, gerade mit den Kids, ist es halt praktisch, gibt ein besseres Sicherheitsgefühl. Die sind damit auch fein, dass wir sehen, wo die gerade sind.
1: Also ja, okay. Verstehe ich voll, aber in einer Beziehung, da hat das irgendwie was von Überwachung und Kontrolle, oder? Da muss man sich doch auch vertrauen, sonst kannst du es ja gleich lassen. Und wie der Standort ist dann mal aus, ne? Oder man geht nach der Arbeit nicht direkt heim, sondern noch schnell was besorgen, dann gibt es sofort Nachrichten, was machst du? Du bist ja gar nicht mehr in der Firma. Nee, ja. Danke.
0: Aber jeder Siebte ist natürlich eine Hausnummer. Gibt also genügend, die da mitmachen. Wie seht ihr das denn? Standort in der Beziehung? Dauerhaft teilen? Ja, warum nicht? Oder absolutes No-Go? Stimmt gerne mit ab in unserer App. Das Ergebnis heute Nachmittag, 3:45.
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0: 8:07 haben wir es. Harry Styles geht gerade auf TikTok viral. Nicht mit einem Song, mit einem Zitat.
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2: 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Den Rat hat er auf einem Konzert einem Fan gegeben, lauf niemandem hinterher. Sei glücklich mit dir selbst und lass den Typen, wenn überhaupt, nur die Kirsche auf der Torte sein.
0: Ja, hier ist er für euren Montagmorgen. Harry Styles, American Girls. Das Beste von heute auf GONG 96.3.

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16: 13 Grad in Haidhausen, 13 auch bei euch in Ismaning im Landkreis München. Heute viel Sonne, wenige harmlose Wolken, knapp 30 Grad gibt es in der Spitze. Und das solltet ihr genießen, denn dann übernimmt die Schafskälte. Morgen und übermorgen mit einem tief grauregnerisch deutlich kühler, nur noch 15 Grad.
1: Bei uns am Münchner Flughafen ging am Abend nichts mehr. Was los war und welche Auswirkungen das auf die Urlaubsrückkehrer hatte, gleich.
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1: Um 7 Uhr mit Lennart Werner. Guten Morgen. Der Betrieb am Münchner Flughafen läuft heute früh wieder. Gong 96.3 München-Reporterin Alena Kohler. Am Abend stand der Airport allerdings still.
17: Ja, ein Bauteil in der Lüftungsanlage des Towers hatte dafür gesorgt, denn Mitarbeiter hatten Feuergeruch bemerkt, weshalb der Tower evakuiert wurde. Das Bauteil wurde dann ausgetauscht und der Betrieb konnte weitergehen. Immerhin, der Großteil der Flieger war zu dem Zeitpunkt bereits gestartet oder gelandet. Ein großes Chaos für die vielen Urlaubsrückkehrer blieb damit aus.
1: Jedes Jahr gibt es Landtagswahlen in Deutschland. Um aus dem Dauerwahlkampfmodus rauszukommen, sollten alle Landtagswahlen an einem Tag stattfinden. Der Vorschlag kommt von Bundestagsvizepräsident Nuripur. Mehrere Länder lehnen das bereits aber ab. Für viele Studierende ist es nicht mehr selbstverständlich, dass sie nach dem Abschluss direkt in den Traumjob starten können. Laut einer neuen Umfrage gehen nur noch 39% davon aus, eine passende Stelle zu finden. 15% weniger als noch vor 2 Jahren. Das sei ein klarer Stimmungswechsel, so die Autoren der Umfrage. Alexander Zverev hat die French Open gewonnen und damit seinen allerersten Grand-Slam-Titel gewonnen. Er hat sich in 5 Sätzen gegen den Italiener Flavio Cobolli durchgesetzt. Damit ist Zverev der erste deutsche männliche Profi seit 30 Jahren, der einen Grand-Slam gewinnt. immer aktuell informiert. 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
19: Besser ankommen mit dem besten Stau- und Blitzerservice. Für München, Obacht auf der A99 West Richtung Nürnberg zwischen Neuherberg und Fröttmanning Nord. Da liegt ein Müllsack auf der Autobahn. Dann Stau auf dem mittleren Ring zwischen Donnersberger Brücke und Olympiapark rund die Baustelle. Laut der Gong 96.3 Live-Messung braucht ihr hier 12 Minuten länger. Und Info, wichtige Info von den Gleisen. Die Stammstrecke ist diese Woche täglich von etwa 21 Uhr bis 5 Uhr in der Früh gesperrt. Grund Bauarbeiten zur zweiten Stammstrecke.
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19: Mit dabei der mittlere Ringhöhe Dachauer Straße Richtung Sendling und im Landkreis Dachau in Heimhausen die Alleestraße. Danke und gute Fahrt.
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19: Guten Morgen.
16: Guten Morgen.
19: Stellt euch mal vor, ihr arbeitet jahrelang hart für euren großen Traum. Doch ganz kurz davor droht er auf einmal zu platzen.
16: Genau so geht es gerade 5 Jugendlichen aus Trudering. Und deshalb brauchen sie den Support der ganzen Stadt.
19: Ja, die ganze Story. Und wie ihr helfen könnt, gleich.

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0: Ja, Sie haben jahrelang hart dafür gearbeitet, doch jetzt droht Ihr großer Traum doch noch zu platzen. Guten Morgen.
1: Guten Morgen, hi.
0: 6:09 haben wir es, die Maxi-Show hier auf Gong 96.3 am Montag. Es geht um 5 Jugendliche aus Trudering. Frieda, Emma, Erik, Marie und Sarah sind alle um die 15 Jahre alt und sie haben sich für die Jugend-Europameisterschaft im Rope-Skipping qualifiziert.
1: Die ist im August in Norwegen, doch ihr großer Traum, der steht jetzt auf der Kippe und deshalb brauchen sie den Support der ganzen Stadt.
0: Ja, Kathi ist die Trainerin der 5 Jugendlichen vom ESV München Ost. Kathi, erstmal für alle, die Rope-Skipping nicht kennen, das ist ja viel mehr als nur Seilspringen, ne?
2: Ja, das ist ein richtig krasser Leistungssport. Dabei ist das Tempo tatsächlich ausschlaggebend, die Drehungen, die akrobatischen Elemente, also Räder ins Seil machen, Handstände, Kreuzschwünge. Das heißt, es ist richtig krass viel Arbeit, auch mal Tränen dabei, um sich überhaupt dafür zu qualifizieren.
1: Ja, krass. Aber trotz der ganzen harten Arbeit droht jetzt der große Traum der Kids zu platzen, weil die Reise zur EM nach Norwegen ganz schön teuer ist, ne?
2: Ja, das Problem ist, dass alleine nur die Anmeldung, also die Startgebühr, kostet pro Kind 400 Euro. Dazu kommt dann natürlich on top noch der Flug, das Hotel, die Verpflegung, die Delegationskleidung. Und da ist das Problem, dass der Verein natürlich das nicht alles alleine stemmen kann. Und auch gerade für die Familien, also man muss dazu sagen, wir haben Drillinge. Ja, für die ist es natürlich eine sehr, sehr hohe Kostensumme, die da auf sie zukommt, die wir allein einfach nicht stemmen können.
0: Ja, das ist ja Wahnsinn. Die Eltern müssten das Ganze sogar mal 3 zahlen. Das ist natürlich heftig.
1: Absolut.
0: Also, ich bin mir sicher, München und die Region kann den Traum von der Europameisterschaft möglich machen. Wenn ihr die Kids supporten wollt, dann ab auf radiogong.de. Da haben wir alle Infos und die Angaben zum Spendenkonto des Vereins.
1: Ja, jeder Euro hilft und das wäre doch echt mega, wenn wir das schaffen.
0: Ja.
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0: endlich kann ich es euch allen sagen.
1: Ja, ich bin schon sehr gespannt. Ich finde die Idee so cool. Ist eine absolute Premiere.
0: Ja, absolut. Guten Morgen.
1: Guten Morgen, hi.
0: 17 nach 7 haben wir es, die MyFieldShow hier zum Start in dieser neue Woche. 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

sechs vor halb acht die nötige Motivation für euren Montagmorgen. Der Text passt auch perfekt zum Schulstart nach den Ferien. Hier ist Zoe Wies, Don't Give Up, auf Gong 96.3.

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11: 15 Grad in Fremann, 14 bei euch in Vaterstetten im Landkreis Ebersberg. Heute ein Mega-Sommertag, viel Sonne, wenige harmlose Wolken, knapp 30 Grad an der Spitze. Genießt das ab morgen, da macht der Sommer erstmal sowas von Pause, einen Tief übernimmt. Grau, regnerisch, deutlich kühler, nur noch 15 Grad.
1: Auf der Stammstrecke gibt es ab heute wieder Bauarbeiten und Einschränkungen. Auf was ihr euch da einstellen solltet, hört ihr gleich in den Nachrichten.
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1: Um 7:30 mit Lennart Werner. Guten Morgen. Der Betrieb am Münchner Flughafen ist heute ohne größere Probleme angelaufen. Am Abend stand der Airport noch wegen eines Feueralarms für 2 Stunden still. Grund war ein Bauteil der Lüftungsanlage im Tower. Still wird auch die Stammstrecke ab heute Abend wieder stehen, allerdings nur nachts von 20 nach 9 bis 20 vor 5 in der Früh. Die Deutsche Bahn baut an der zweiten Stammstrecke weiter. Wenn die Bundesregierung die Einkommenssteuer reformiert, müssen die Bürger spürbar entlastet werden, sagt Bundesarbeitsministerin Baas. Um glaubwürdig zu sein, müssten das mindestens 500 Euro sein.
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1: Heute startet hier bei uns in München die Hitzeaktionswoche. Passend dazu hat die Stadt ihre Karte kühler Orte erweitert. Dort kann man sich jetzt auch Trinkwasser stellen oder schattige Orte anzeigen lassen. Insgesamt gibt es über 400 kühle Orte, die in der Karte angezeigt werden. 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
1: Besser ankommt mit dem besten Stau- und Blitzerservice hier auf GOM 96.3. Und Stau in Freimann auf dem Frankfurter Ring Richtung Milbertshofen. Laut der GOM 96.3 Live-Messung braucht ihr hier 11 Minuten länger. Weiter Stau auf dem Mittleren Ring zwischen Donnersberger Brücke und Olympiapark. Wegen der Baustelle hier 16 Minuten plus.
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1: Unter anderem Lochhausen, die Eichelheer Straße auswärts und im Landkreis Starnberg in Gilching, die Wesslinger Straße. Danke für mehr Blitzer. 089 4x die 38 geht auch per WhatsApp.
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17: Guten Morgen.
11: Guten Morgen.
17: Zurück aus den Ferien und dem Pfingsturlaub starten wir zusammen rein in diese neue Woche mit Alex Warren und Fever Dream.
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0: Schönen guten Morgen.
1: Servus, hi.
0: 7:58 haben wir es noch. Dreimal schlafen, dann geht's endlich los.
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0: Donnerstag ist Fußball-WM-Start und eine, die kann jetzt schon jubeln. Helene Fischer, nämlich ihre neue Nummer heute Nacht, ist auf Platz 1 der deutschen Charts gestürmt.
1: Ja, ich will niemanden beeinflussen, aber völlig zu Recht, finde ich. Man kann es auch gar nicht glauben, dass es tatsächlich ihre erste Solo-Nummer, die es an die Spitze geschafft hat. Ja, was jetzt, für eine Powerfrau.
0: Jetzt seid ihr gefragt, völlig zu Recht oder geht gar nicht? Also mit anderen Worten, Hit oder Shit, 089 4x38 anrufen oder WhatsApp schicken. Und los.

0: oder macht der Bock?
1: Ja, weiß nicht. Yeah. Ist München und die Region, ist München und die Region schon in WM?
0: Aber sowas von. Ja? Zweimal Hit von Jonathan und Lina. Einmal Schritt gibt's auch von Danny.
1: Okay, das heißt 2-1, dann gleich weiter. Moin, mein Mike hier, wer ist da? Hallo.
2: Servus Mike, hier ist die Amy aus Bogenhausen.
1: Hey Amy, was machst du? Was sagst du? Hit oder Shit?
2: Boah, eigentlich gefällt sie mir nicht so ganz, aber irgendwie finde ich die Frau schon catchy. Also ich würde einen Hit nehmen.
1: Okay, dann, Hit. Dann haben wir ein 3-1, das reicht. Morgen wieder.
0: Einmal Hit, bitte.
1: Hier in der Shit-Parade, Helene Fischer mit...

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0: München und die Region wieder komplett. Welcome back an alle aus den Ferien und im Urlaub.
1: Ja, schön, dass du wieder da bist, Mike. Und schön, dass ihr alle wieder da seid.
0: Jawohl. Guten Morgen.
1: Guten Morgen. Hi.
0: 7.48 Uhr gleich, die Mike Thiel Show hier auf Gong 96.3. Wir sagen euch, was diese Woche so alles los ist. Das große Highlight natürlich. Die Fußball-WM startet Donnerstag, Eröffnungsspiel Mexiko gegen Südafrika. Unser DFB-Team startet Sonntag ins Turnier gegen WM-Neuling Curaçao.
1: Dann startet noch ein beliebtes TV-Highlight im Free-TV. Am Mittwoch geht die neue Bachelor-Staffel los auf RTL. Wieder mit zwei Bachelors, Tim 35, Chef einer Personalfirma, und Sebastian 33, Sport- und Ernährungscoach.
0: Okay, dann startet Donnerstag der Open-Air-Konzertsommer bei uns hier in der Allianz Arena. Den Auftakt macht Linkin Park Donnerstag und Freitag. Und auch The Weeknd, Helene Fischer und die K-Pop-Band BTS spielen da die nächsten Wochen noch.
1: Und am Wochenende wird gefeiert bei uns in der City. Am Samstag geht das Stadtgründungsfest los. Unser München feiert 868. Geburtstag in der Innenstadt. Und ganz besonders freuen wir uns auf Sonntag. Da steigt das große Gong 96.3 Picknick im Olympiapark.
0: 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Wir machen uns einen richtig schönen Sommertag mit DJ Beats, Tretbootfahren, Waterball Area, Airbrush Tattoos, Walking Acts und vielem mehr. 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

0: 6:06. Ja, diese Jungs, die brechen gerade einen Rekord nach dem anderen.
1: Yes, aktuell stehen sie mit ihrem neuen Album an der Spitze der deutschen Vinylcharts, haben Harry Styles von der Spitzenposition verdrängt. Das hat vor ihnen noch keine andere K-Pop-Band der Welt geschafft.
0: Ja, und jetzt sorgen sie mit ihrer aktuellen Nummer für einen entspannten Start in diese neue Woche. Hier sind die Überflieger BTS mit Swim.

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14: Ja, wir starten in diesem Moment mit 16 Grad und in Schwabing 15 Grad sind es bei euch in Karlsfeld im Landkreis Dachau. Heute viel Sonne, weniger harmlose Wolken, nochmal richtig sommerlich, heiß bis knapp 30 Grad. Morgen und übermorgen sieht es dann anders aus mit einem tiefgrau, regnerisch und kühler, nur noch 15 Grad.
1: Haben wir bald mehr Geld auf dem Konto? Die Regierung will die Einkommensteuerreform durchbringen. Ab wann wir das beim Nettogehalt merken sollen? Jetzt.
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15: Um 8 Uhr mit Lennart Wenner. Guten Morgen. Die Bundesregierung will die Einkommenssteuerreform noch vor der Sommerpause auf den Weg bringen. Und die Bürger müssten dadurch spürbar entlastet werden, sagt Arbeitsministerin Baas. Damit die Regierung glaubwürdig bleibe, müssten es rund 500 Euro sein. Ab kommendem Jahr soll die Reform greifen. Der Münchner Flughafen hat nach dem Feueralarm am Abend den Betrieb wieder aufgenommen und das ohne größere Probleme, wie der Airport heute früh sagte. Am Abend hatte ein Feueralarm den Münchner Flughafen für rund 2 Stunden komplett lahmgelegt. Grund war ein Bauteil in der Lüftungsanlage im Tower. Das wurde ausgetauscht, danach konnte es weitergehen. Bei uns in Bayern dauert es noch 2 Jahre, aber in Sachsen-Anhalt oder Mecklenburg-Vorpommern wird heuer noch ein neuer Landtag gewählt. Von den Grünen kommt jetzt der Vorschlag, alle Landtagswahlen auf einen einzigen Tag zu legen. Die Länder lehnen das allerdings ab. Sie befürchten, dass sich die Mehrheiten dann zu sehr angleichen. Er hat es tatsächlich geschafft. Nach 41 Versuchen hat der deutsche Tennisprofi Alexander Zverev seinen ersten Grand-Slam-Titel gewonnen. Bei den French Open setzte sich Zverev gegen den Italiener Flavio Cobolli nach 5 Sätzen durch. Der Hamburger ist damit der erste männliche deutsche Profi seit 30 Jahren, der einen Grand-Slam-Titel holt. 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
17: Besser ankommen mit dem besten Stau- und Blitzerservice für München. Aktuell Stau auf der A99 West Richtung Lindau zwischen Ludwigsfeld und Lochhausen. Laut der GONG 96.3 Live-Messung kommen hier 12 Minuten on top. Dann Stau nach wie vor auf dem mittleren Ring zwischen Donnersberger Brücke und Olympiapark wegen der Baustelle. Ihr verliert 22 Minuten. Und die wichtige Info von den Gleisen: die Stammstrecke ab heute bis Freitag von etwa 21 bis 5 Uhr in der Früh gesperrt. Grund sind Bauarbeiten zur zweiten Stammstrecke.
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17: Der aktuellste in der Isar-Vorstadt, die Thalkirchner Straße, auswärts. Danke und gute Fahrt.
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17: Guten Morgen.
14: Hallo, guten Morgen.
17: Na, wer von euch leidet heute unter Urlaubsblues?
14: Sehr viele von euch. Und deshalb haben wir euch was Cooles klar gemacht. Ich sag nur, nach dem Urlaub ist vor eurem nächsten Urlaub.
17: Ja, was dahinter steckt, hört ihr gleich nochmal.

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0: Shakira, Shakira, so erster Arbeitstag. Man fühlt sich noch gar nicht so richtig bereit dafür, weil der Kopf noch voll im Urlaubsmodus ist.
1: Ne? Ja, so geht's wahrscheinlich heute vielen von euch. Experten nennen das Post-Holiday-Syndrom.
0: Okay, aber keine Sorge, wir haben das perfekte Gegenmittel dafür. Aber erstmal guten Morgen.
1: Servus, hey.
0: 7:45 haben wir's, die Mike-Til-Show hier auf Gong 96.3. Ja, unser Motto lautet nämlich, nach dem Urlaub ist vor dem Urlaub. Und deshalb schenken wir euch zusammen mit dem Automobilforum Kuttendreier, dem Ford Autohaus für München, einen stylischen Campervan für euren nächsten Trip.
1: Yes, 2 Wochen Roadtrip, Summerfeeling und Freiheit pur. Wohin es geht und wann es losgeht, entscheidet ihr. Das Coole am Campen, das finde ich ja, wenn man will, dann wacht man jeden Morgen an einem anderen tollen Ort auf.
0: Ja, genau, deshalb ist auch Reiseinfluencerin Annie Sophie ein großer Fan davon. Sie hat uns mal verraten, wo es ihr am besten gefallen hat.
2: Tatsächlich der skandinavische Raum, also ich bin ganz verliebt. Ich war in Island, Finnland, Schweden und jetzt Norwegen.
0: Wow, siehst du mal, was da geht.
2: Ja, und es ist besonders mit dem Camper eben so wunderschön, weil hier eben das Jedermannsrecht gilt. Das heißt, Wildcampen ist so gesehen erlaubt. Und das heißt, du kannst dich nahezu über alles, denn es gibt Verbotsschilder, in die Natur stellen und wirklich Natur pur genießen. Also das ist wirklich ganz, ganz toll.
1: Island steht auch noch auf meiner Bucketlist. Polarlichter gucken, wie toll.
0: Natürlich. Wenn ihr jetzt Lust bekommen habt, sichert euch euren Campervan auf radiogong.de. Und morgen früh, kurz nach 7, Radio an. Da überraschen wir euch dann hier in der Mike-Thiel-Show auf Gong 96.3.

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0: Ja, vorhin habe ich das Geheimnis gelüftet.
1: Ja, die Leute werden es feiern, Mike.
0: Ja, ich hoffe es. Schönen guten Morgen.
1: Morgen, hey.
0: 18 nach 8 haben wir es, die Mike Thiel Show hier zum Start in diese neue Woche. 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

0: So, 8:56 haben wir. Schönen guten Morgen.
1: Hallo, guten Morgen.
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0: Ja, und jetzt mal ganz ehrlich, wie viele Packungen Kaffee bunkert ihr zu Hause?
1: Nur locknen bringt nichts. Der neue Kaffee-Report zeigt, 63% von uns haben 1 bis 3 Packungen auf Vorrat, 7% sogar 6 oder mehr.
0: Ja, und Donnerstag startet ja die Fußball-WM. Da gelten die Zahlen dann auch für Bierkästen.

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10: 18 Grad in Lehel, 17 bei euch in Gernlinden im Landkreis Fürstenfeldbruck. Heute viel Sonne, wenige harmlose Wolken, knapp 30 Grad in der Spitze. Genießt das, morgen und übermorgen übernimmt ein Tief, die Schafskälte übernimmt auch. Es wird deutlich kühler, nur noch 15 Grad, dazu grau und Regen.
1: Bei uns am Münchner Flughafen ging am Abend und in der Nacht nichts mehr. Was los war und wie der aktuelle Stand ist, hört ihr gleich.
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12: Um 8:30 mit Lennart Werner. Guten Morgen. Die Einkommenssteuerreform muss die Bürger spürbar entlasten, sagt Arbeitsministerin Baas. Um rund 500 Euro, damit die Regierung glaubwürdig bleibt. Bis zur Sommerpause in 3 Wochen soll die Reform stehen. Die Stammstrecke ist ab heute Abend wieder gesperrt, wenn auch nur nachts von 20 nach 9 bis 20 vor 5 in der Früh. Die Bahn arbeitet in der Zeit an der zweiten Stammstrecke weiter. Der Betrieb am Münchner Flughafen ist heute früh ohne größere Probleme angelaufen. Am Abend musste der Tower wegen eines Feueralarms evakuiert werden. Grund war ein Bauteil der Lüftungsanlage. Das wurde ausgetauscht.
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12: Heute startet hier bei uns in München die Hitzeaktionswoche. Passend dazu hat die Stadt ihre Karte kühler Orte erweitert. Dort kann man sich jetzt auch Trinkwasserstellen oder schattige Orte anzeigen lassen. Insgesamt gibt es 400 kühle Orte, die in der Karte angezeigt werden. 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
1: Besser ankommen mit dem besten Stau- und Blitzerservice hier auf Gong 96.3. Und Stau in Neuried auf der Neurieder Straße Richtung Solln. Laut der Gong 96.3 Live-Messung braucht ihr aktuell 14 Minuten länger. Immer noch Stau auf dem Mittleren Ring zwischen der Donnersberger Brücke und dem Olympiapark. Grund die Baustelle hier 19 Minuten plus.
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1: Mit dabei Aubing, die Aubing-Oststraße auswärts und in Planegg die Jörg-Tömmlinger Straße. Danke für mehr Blitzer. 089 4x38 geht auch per WhatsApp.
13: 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Guten Morgen.
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1: Guten Morgen.
10: Hallihallo.
1: Sie haben trainiert ohne Ende, alles gegeben für Ihren großen Traum. Doch kurz davor droht der jetzt zu platzen.
10: Geht um 5 Jugendliche aus Trudering. Wenn wir alle zusammen helfen, dann könnte es aber doch noch klappen.
1: Ja, worum es genau geht und wie ihr helfen könnt, hört ihr gleich nochmal.

0: Stellt euch mal vor, ihr arbeitet jahrelang für euren großen Traum, gebt alles dafür, doch kurz davor droht der auf einmal zu platzen. Guten Morgen.
1: Guten Morgen.
0: 8:40 wird's, die Mike-Thiel-Show hier auf Gong 96.3. Und genauso geht's gerade 5 Jugendlichen aus Trudering, Frieda, Emma, Erik, Marie und Sarah.
1: Alle um die 15 Jahre alt und sie haben sich für die Jugend-Europameisterschaft im Rope-Skipping qualifiziert, die im August in Norwegen stattfindet.
0: Genau, und Kathi ist die Trainerin beim ESV München Ost und sie hat uns vorhin erzählt, dass Rope-Skipping mehr als nur Seilspringen ist.
2: Ja, das ist ein richtig krasser Leistungssport. Dabei ist das Tempo tatsächlich ausschlaggebend, die Drehungen, die akrobatischen Elemente, also Räder ins Seil machen, Handstände, Kreuzschwünge. Das heißt, es ist richtig krass viel Arbeit, auch mal Tränen dabei, um sich überhaupt dafür zu qualifizieren.
1: Und trotz der ganzen harten Arbeit droht der große Traum von der EM in Norwegen jetzt kurz davor zu platzen, weil die Reise nämlich ganz schön teuer ist.
2: Ja, das Problem ist, dass alleine nur die Anmeldung, also die Startgebühr, kostet pro Kind 400 Euro. Dazu kommt dann natürlich on top noch der Flug, das Hotel, die Verpflegung, die Delegationskleidung. Und da ist das Problem, dass der Verein natürlich das nicht alles alleine stemmen kann. Und auch gerade für die Familien, also man muss dazu sagen, wir haben Drillinge. Ja, für die ist es natürlich eine sehr, sehr hohe Kostensumme, die da auf sie zukommt, die wir allein einfach nicht stemmen können.
0: Ja, das ist krass. Die Eltern müssten das Ganze also mal drei zahlen.
1: Gott, das ist schon heftig. Ja. Ne?
0: Deshalb brauchen wir euren Support. Und ich bin mir sicher, München und die Region kann den Traum von der Europameisterschaft möglich machen. Wenn ihr die Kids supporten wollt, dann ab auf radiogong.de. Da haben wir alle Infos und die Angaben zum Spendenkonto des Vereins.
1: Ja, das wäre so schön, wenn wir den Kids bei ihrem großen Traum helfen können.
0: Ja.
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0: Schönen guten Morgen.
1: Hallo, guten Morgen.
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0: Ja, sie ist und bleibt eine Künstlerin der Superlative. Taylor Swift bricht mal wieder alle Rekorde.
1: Ja, am Freitag erst ist ihr neuer Song, der Soundtrack zum Animationsstreifen Toy Story 5, rausgekommen und war nur wenige Stunden später der erfolgreichste Country-Song 2026 und auch der meistgestreamte Country-Song an einem Tag.
0: Ja, ist auch einfach eine Mega-Nummer. Ja. Und mein Hit-Tipp in dieser neuen Woche. Taylor Swift, I knew it, I knew you. I remember.

0: cooler Sound, klingt nach Sonne. Ne?
1: Absolut. Taylor und Country, das ist einfach ein Match. Da wird der mittlere Ring doch direkt zur Route 66, oder? Und das Büro zum Saloon.
0: Jawohl, ist mein Lieblingsstück diese Woche hier in der Mike Thiel Show. Taylor Swift und I Knew It, I Knew You. Auf Gong 96.3.

0: So, Kollegin Laura Kössler ist auch zurück aus dem Pfingsturlaub. Guten Morgen.
1: Guten Morgen.
0: Und das mit einer ordentlichen Ladung Hitze.
1: So ist es für den perfekten Push in den Arbeitstag.
0: Ja.

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1: Jawohl, also viel Spaß mit Laura.
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0: Gong 96.3 München Wetter. Kompakt, guten Morgen. 18 Grad haben wir im Alten Botanischen Garten. 18 auch in Einhofen im Kreis Dachau. Ein traumhafter Start nach den Ferien. Viel Sonne heute bis zu 27 Grad. Tankt eine Runde auf, denn morgen und am Mittwoch wird es grau, nass und deutlich frischer. Der Münchner Flughafen stand am Abend wegen eines Feueralarms still. Welche Auswirkungen das heute noch hat, hört ihr gleich in den Nachrichten.
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1: Um 9 Uhr mit Lennart Werner. Guten Morgen. Rund 970.000 Menschen arbeiten jeden Tag hier bei uns in München, so viele wie noch nie. Und die sollen durch die Einkommenssteuerreform der Bundesregierung spürbar entlastet werden, sagt Arbeitsministerin Baas. Das sollten um die 500 Euro sein.
14: Also es muss schon auch ein Betrag sein, nicht 20 Euro im Jahr. Das wäre, glaube ich, zu wenig und würde auch nicht glaubwürdig sein.
1: So Baas am Abend in der ARD. Bis zur Sommerpause will die Regierung die Reform auf den Weg bringen. Jedes Jahr gibt es Landtagswahlen in Deutschland. Um aus dem Dauerwahlkampfmodus rauszukommen, sollten alle Landtagswahlen an einem einzigen Tag stattfinden. Der Vorschlag kommt jetzt von Bundestagsvizepräsident Nuripur. Mehrere Länder lehnen das allerdings ab, weil die Wahlen dann eine Abstimmung über die Bundesregierung werden könnten. Dadurch rücke Landespolitik in den Hintergrund. In diesen Minuten fällt ein Flug nach Berlin noch aus. Ansonsten ist der Münchner Flughafen heute früh problemlos in den Tag gestartet. Am Abend stand der Betrieb am Airport wegen eines Feueralarms noch still. Den hatte ein kaputtes Bauteil in der Lüftungsanlage im Tower ausgelöst. Alexander Zverev hat die French Open gewonnen und damit seinen ersten Grand-Slam-Titel geholt. Er hat sich in 5 Sätzen gegen den Italiener Flavio Cobolli durchgesetzt. Damit ist Zverev der erste deutsche männliche Profi seit 30 Jahren, der einen Grand-Slam gewinnt. Damals war es Boris Becker bei den Australian Open. 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
0: Servus, liebe Autofahrer. Besser ankommen mit dem besten Stau- und Blitzerservice für München. Es staut sich momentan im Kreis Fürstenfeldbruck bei Olching auf der Schlossstraße Richtung A8. Laut Gong 96.3 Live-Messung braucht ihr hier 16 Minuten länger. Und ordentlich was los auf dem Mittleren Ring. Im Heckenstaller Tunnel Richtung A96 gab es einen Unfall auf der rechten Spur. Da läuft auch Öl aus. Und weiter Stau zwischen der A96 und dem Olympiapark wegen der Baustelle. 18 Minuten plus hier.
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0: In Trudering stehen Blitzer auf der Gartenstadtstraße auswärts und im Kreis Dachau in Karlsfeld auf der Allacher Straße. Eine gute Fahrt.
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0: Schönen guten Morgen. Also diese Zahl ist echt eine Hausnummer. Laut einer neuen Umfrage teilt jeder 7. dauerhaft mit seinem Partner den eigenen Standort. Also quasi dauerhafte Kontrolle. Wie München und die Region dazu stehen, hört ihr gleich. Hier ist erstmal der entspannte aktuelle Hit von Felix Jähn. 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

0: Ein Hammer 2000er für euren Montagvormittag. Welcome back aus den Ferien mit Rihanna und Umbrella hier auf Gong 96.3. Stellt euch mal vor, euer Partner oder eure Partnerin weiß ganz genau, wo ihr gerade seid. Nicht nur manchmal, sondern immer. So läuft's laut einer aktuellen Umfrage in jeder siebten Beziehung. Also jedes siebte Paar teilt dauerhaft miteinander den Standort. Was denken ihr? Macht ihr das auch? Oder, liebe Singles, könnt ihr euch das in der Beziehung vorstellen?
1: Ja, einfach, weil man sich dann sicher sein kann, wo der andere ist. Also ich bin jetzt gerade zum Beispiel in der Fernbeziehung und da ist man gerne mal in Bekenntnis, wo der andere ist.
2: Nee, würde ich eher nicht wollen, weil mir das irgendwie ein bisschen wie Überwachung vorkommt.
3: Also

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2: Und jetzt die aktuelle von Olivia Dean. So easy to fall in love.
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2: Gleich starten wir wieder durch mit dem Besten von heute und Bruno Mars, I just might. Wir haben natürlich noch viel mehr am Start. Eine halbe Stunde Hits für euch bei der Arbeit. Gleich hier auf Gong 96.3.
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2: Das Gong 96.3 München-Wetter. Kompakt, wir haben 19 Grad am Aumeister in Freimann. 18 sind es in Deggendorf im Kreis Bad Tölz-Wolfratshausen. Heute gibt sich der Sommer noch mal so richtig Mühe. Mit Sonnenschein 27 Grad. Erst am Abend wird es wolkiger. Und morgen und am Mittwoch heißt es dann Augen zu und durch. Es wird öfter nass bei 15 Grad nur noch.
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2: Besser ankommen mit dem besten Stau- und Blitzerservice auf Gong 96.3. Weiter Obacht auf dem Mittleren Ring im Heckenstallertunnel Richtung A96. Nach einem Unfall ist noch Öl auf der rechten Spur. Und wir schauen auf die Gleise. Die S-Bahnen auf der Stammstrecke Richtung Ostbahnhof haben aktuell 15 Minuten Verspätung, fallen auch teilweise aus. Grund ist eine technische Störung an einem Zug. Und die Stammstrecke ist übrigens auch bis Freitag immer von 21 bis 5 Uhr gesperrt. Grund sind Bauarbeiten, also das bitte auf dem Schirm haben.
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2: In Schwabing steht einer auf der Ungerer Straße einwärts und in Garching auf dem Auweg. Und wenn ihr auch noch was habt, 089 4x38 geht natürlich auch per WhatsApp. Danke und gute Fahrt.
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0: Sommersound am Sommermontag. Daddy Yankee auf Gong 96.3 Con Calma. Ja, Münchner Flughafen läuft gerade nicht so wahnsinnig rund. Gestern Abend die Sperre des Towers. Und es wurden ja auch immer wieder Drohnen gesichtet, inklusive Sperrungen. Wie viel das allein im letzten Jahr gekostet hat, hört ihr gleich um 10 bei uns in den Nachrichten. So, und jetzt gibt's ganz neue Musik von Tiffany Aris. Das klingt international, kommt aber aus Hamburg. Und die 25-Jährige ist schon super lange im Geschäft, hat schon für Tokyo Hotel oder auch Alle Farben geschrieben. Und jetzt wagt sie sich selbst ins Rampenlicht. Sehr gute Entscheidung. Hier ist ihr frischer Hit auf Gong 96.3. Tiffany Aris und Vertigo.
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9: Gong 96.3 München, Wetter kompakt. Wir haben 21 Grad am Rotkreuzplatz in Neuhausen, 21 auch in Maisach im Kreis Fürstenfeldbruck, 27 bekommen wir heute. Dazu Sonne satt. Erst am Abend kommen dickere Wolken und die sorgen dann auch für den Wetterwechsel. Morgen und am Mittwoch wird es nämlich öfter nass und vor allem frischer, um die 15 Grad. Knapp 1 Million Arbeitnehmer sind hier in München beschäftigt. Und wie viel Euro wir bei der neuen Steuerreform entlastet werden sollen, hört ihr jetzt in den Nachrichten.
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11: Um 10 Uhr mit Lennart Werner. Grüß Gott. Rund 3 Wochen noch, dann verabschiedet sich der Bundestag in die Sommerpause. Bis dahin will die Regierung noch mindestens die Einkommenssteuerreform auf den Weg bringen. Und die muss die Bürger spürbar entlasten, sagt Arbeitsministerin Baas jetzt. Im Jahr müssten das mindestens 500 Euro sein, sonst wäre es nicht glaubwürdig. Es ist ein Beispiel von vielen. Im vergangenen Oktober wurden Drohnen hier am Münchner Flughafen entdeckt. Der musste deshalb zwischenzeitlich gesperrt werden. Von solchen Drohnensichtungen gab es laut dem Deutschen Zentrum für Luft- und Raumfahrt bundesweit knapp 230 Stück im vergangenen Jahr. Die Hälfte davon führte zu Voll- oder Teilsperrungen der Flughäfen. Der Schaden beläuft sich laut den Experten auf 60 Millionen Euro. Für viele Studierende ist es nicht mehr selbstverständlich, dass sie nach dem Abschluss direkt in den Traumjob starten können. Laut einer neuen Umfrage gehen nur noch 39% davon aus, eine passende Stelle zu finden. 15% weniger als noch vor 2 Jahren. Das sei ein klarer Stimmungswechsel, sagen die Autoren. Die bayerische Polizei testet ab heute den Einsatz von Tasern bei Streifenpolizisten. Erstmal in Schweinfurt, Regensburg und Augsburg. Die Taser sind umstritten, weil sie den Opfern erheblich schaden können und die Hemmschwelle für den Einsatz geringer sei als bei Schusswaffen. 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
9: Besser ankommen mit dem besten Stau- und Blitzerservice für München. Bitte nach wie vor Vorsicht auf dem Mittleren Ring im Heckenstaller Tunnel Richtung A96. Ein kaputtes Auto auf der rechten Spur. Es läuft Öl aus und es staut sich noch im Kreis Fürstenfeldbruck bei Euching. Auf der Schlossstraße Richtung Emmering nach dem Unfall. Ihr braucht hier laut Gong 96.3 Live-Messung 12 Minuten länger.
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9: Auf dem Mittleren Ring wird geblitzt, Höhe Dachauer Straße Richtung Sendling. Das ist übrigens nicht der feste, sondern mobiler. Und im Kreis Fürstenfeldbruck in Allingen auf der Hoflacher Straße. Eine gute Fahrt.
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9: Servus und welcome back an alle, die in den Pfingstferien unterwegs waren. Wir bringen euch gleich mal auf den aktuellen Stand, was diese Woche so alles geht in München und der Region. Es wird sportlich, musikalisch und super chillig. Hört ihr gleich nach einer Ladung Hits. Das hier ist der aktuelle von Alex Warren, Fever Dream.

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0: Shawn Mendes auf Gong 96.3 an diesem Montag nach den Ferien. München und die Region sind wieder komplett und die nächsten Tage stehen einige coole Sachen an.
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1: 10:30, das Gong, 96,3 München. Wetter kompakt. Wir haben 22 Grad am Taxisgarten in Gern, 22 auch in Rudelshausen im Kreis Freising. Die Sonne gibt sich nochmal richtig viel Mühe heute. Scheint oft bei sommerlichen 27 Grad. Zum Abend wird es dann wolkiger und dann kommt der Wetterumschwung. Morgen und am Mittwoch gibt es nur noch 15 Grad und immer wieder Regen. Also heute genießen, wenn es irgendwie geht.
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1: Besser ankommen mit dem besten Stau- und Blitzer-Service auf Gong 96.3. Auf den Straßen läuft alles, aber schon mal eine Info von den Gleisen. Die Stammstrecke ist ab heute bis Freitag immer nachts von 21 bis 5 Uhr gesperrt. Grund sind Bauarbeiten.
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1: Im Hasenbergl steht einer auf der Schleißheimer Straße auswärts und im Kreis Fürstenfeldbruck in Gerbering auf der Franz-Schubert-Straße. Und wenn ihr noch mehr habt, 089 4x38 geht natürlich auch per WhatsApp. Danke und gute Fahrt.
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1: Und jetzt die aktuelle von Teddy Swims. Mr. Know-It-All.
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Inzwischen Mama von 4 Töchtern und macht auch immer noch Musik. Jamelia mit ihrem riesen 2000er hier auf Gong 96.3. Superstar für euren Montagvormittag. Bei uns gibt's noch mehr Abwechslung. Jetzt wieder mit dem Besten von heute von Holly Humberstone. Die begrüßen wir übrigens live am 28. September hier in der schönsten Stadt der Welt. Und das ist ihr aktueller Hit. To Love Somebody auf Gong

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7: Das Gong 96.3 München-Wetter. Kompakt 22 Grad am Arminer Platz in Haidhausen, 21 im Postenhofen im Kreis Starnberg. Ein traumhafter Start nach den Ferien. Viel Sonne heute bis zu 27 Grad. Tankt eine Runde auf, denn morgen und am Mittwoch wird es grau, nass und deutlich frischer. Die Polizei in Bayern nutzt ab heute vermehrt Elektroschocker. Warum die in der Kritik stehen, hört ihr gleich in den Nachrichten.
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8: Um 11 Uhr mit Lennart Werner. Grüß Gott. München ist wirtschaftlich extrem gut aufgestellt. Zuletzt hatten rund 970.000 Menschen einen Job hier in der Stadt. Und die sollen von der neuen Einkommenssteuerreform der Bundesregierung profitieren. Laut Arbeitsministerin Baas müsse die Reform mindestens 500 Euro im Jahr mehr auf dem Konto bringen. Alles andere wäre nicht glaubwürdig. Sie sind umstritten, kommen aber ab heute in Bayern auch bei Streifenpolizisten zum Einsatz. Taser. Ein halbes Jahr lang sollen die Elektroschocker getestet werden. Zunächst in Schweinfurt, Regensburg und Augsburg. Experten kritisieren, die Taser können gefährlich sein, etwa für Menschen mit Herzrhythmusstörungen. So ein Betriebsausfall wie am Abend am Münchner Flughafen kann richtig teuer werden. Vergangenes Jahr sorgten Drohnen nicht nur bei uns am Flughafen für Ausfälle, sondern bundesweit. Laut dem Deutschen Zentrum für Luft- und Raumfahrt wurden Flughäfen über 100 Mal teil- oder vollgesperrt. Das habe die Airports rund 60 Millionen Euro gekostet. Laut dem Münchner IFO-Institut kommt der Tankrabatt bei den Autofahrern an. Die Ölpreise steigen allerdings wieder deutlich. Grund ist die neue Eskalation zwischen Iran und Israel. Beide Länder griffen sich nach wochenlanger Pause wieder an. 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
7: Besser ankommen mit dem besten Stau- und Blitzerservice für München. Es hat sich alles entspannt, ihr habt freie Fahrt.
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7: Obacht bitte, in der Isar-Vorstadt auf der Thalkirchner Straße steht einer, wenn ihr auswärts fahrt, und im Kreis Dachau in Heimhausen auf der Alleestraße. Gute Fahrt.
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7: So, wer von euch hat sich heute auch gedacht, dass der Urlaub viel zu schnell vorbeigegangen ist? Oder vielleicht wart ihr auch gar nicht weg? Dann haben wir was Cooles für euch klargemacht, worum es geht und auf welchen Urlaub ihr euch freuen könnt, hört ihr gleich. Hier ist erstmal Ray mit ihrem aktuellen Hit Where is my Husband?

0: Replay. Ganz gechillt durch den Sonnenvormittag in München mit dem 2000er von Ayers. Und gleich gibt's das Beste von heute mit Olivia Dean hier auf Gong 96.3. 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
0: 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Swim.
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1: Das Gong 96.3 München Wetter kompakt mit angenehmen 24 Grad am Viktualienmarkt, 23 in Ottenhofen im Kreis Erding. Heute gibt der Sommer noch mal alles. Sonnenschein noch bis zu 27 Grad. Erst am Abend wird es wolkiger. Und morgen und am Mittwoch heißt es dann Augen zu und durch. Da wird es öfter nass bei 15 Grad nur noch.
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1: Besser ankommen mit dem besten Stau- und Blitzerservice auf Gong 96.3. Bitte Vorsicht, auf der A94 Richtung Passau zwischen Steinhausen und Zamdorf liegt ein Stein auf der Autobahn. Und ein Blick auf die Gleise. Die Stammstrecke ist bis Freitag immer nachts von 21 bis 5 Uhr gesperrt. Grund sind Bauarbeiten, also das bitte mit einplanen, wenn ihr abends unterwegs seid.
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1: Sendling, die Albert-Roßhaupter-Straße auswärts und im Kreis Starnberg wird in Gelching auf der Wesslinger Straße geblitzt. Für mehr 089 4x die 38 geht natürlich auch per WhatsApp. Vielen Dank und gute Fahrt.
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0: Justin Wellington auf Gong 96.3. Eiko, Eiko, Mega 2000er für euren Montagmittag. Ja, ihr habt sicher auch die Videos von Alexander Zverev gesehen, wie er erleichtert auf dem Tennisplatz in den Sand gefallen ist. Er hat seinen ersten Grand Slam-Titel gewonnen. Und wie viel Preisgeld er dafür kriegt, hört ihr gleich um 12 bei uns in den Nachrichten. Habt eine schöne Mittagspause mit ganz viel Sonne über München und mit ganz neuer Musik. Absoluter Ohrwurm von Tame Impala und Jenny. Hier ist Dracula.
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12: Gong 96.3 München-Wetter. Kompakt, wir haben 24 Grad am Kieferngarten in Fremann, 24 auch in Petershausen im Kreis Dachau. 27 bekommen wir noch dazu, Sonne satt. Erst am Abend kommen dickere Wolken und die sorgen dann auch für den Wetterwechsel. Morgen und am Mittwoch wird es öfter nass und vor allem frischer, um die 15 Grad. Knapp 1 Million Arbeitnehmer gibt es bei uns in München. Und um wie viel Euro die bei der neuen Steuerreform entlastet werden sollen, hört ihr jetzt.
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13: Um 12 Uhr mit Lennart Werner. Grüß Gott. Rund 970.000 Arbeitnehmer sind jeden Tag hier bei uns in München beschäftigt. So viele wie noch nie. Und die sollen durch die Einkommenssteuerreform spürbar entlastet werden, sagt Arbeitsministerin Baas. Das sollten im Jahr um die 500 Euro sein.
14: Also es muss schon auch ein Betrag sein, nicht 20 Euro im Jahr. Das wäre, glaube ich, zu wenig und würde auch nicht glaubwürdig sein.
13: So Baas in der ARD. Bis zur Sommerpause in 3 Wochen will die Regierung die Reform auf den Weg bringen. Die bayerische Polizei testet seit heute den Einsatz von Tasern bei Streifenpolizisten. Erstmal in Schweinfurt, Regensburg und Augsburg. Die Taser sind umstritten, weil sie laut Menschenrechtlern gefährlich sein können, besonders für Schwangere oder Menschen mit Herz-Kreislauf-Beschwerden. Es ist ein Beispiel von vielen. Im vergangenen Oktober wurden Drohnen hier am Münchner Flughafen entdeckt. Der musste deshalb zwischenzeitlich voll gesperrt werden. Von solchen Drohnensichtungen gab es laut dem Deutschen Zentrum für Luft- und Raumfahrt bundesweit knapp 230 Stück im vergangenen Jahr. Der Schaden beläuft sich laut den Experten auch wegen der Sperrungen der Flughäfen auf 60 Millionen Euro. Für den deutschen Tennisprofi Alexander Zverev ist es heute ein ganz besonderer Tag. Zum ersten Mal in seinem Leben ist er heute als Grand-Slam-Sieger aufgewacht. Er hat nämlich die French Open gewonnen und das spült ihm zudem noch ein Preisgeld von 2,8 Millionen Euro aufs Konto. 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
12: Besser ankommen mit dem besten Stau- und Blitzerservice für München. Im Großen und Ganzen läuft nur ein bisschen Stau auf dem Mittleren Ring zwischen Leuchtenberg und Innsbrucker Ring. Ihr braucht laut Gong 96.3 Live-Messungen 9 Minuten länger.
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12: Schwabing, die Ungerer Straße einwärts und in Eigen wird auf der Holzkirchner Straße geblitzt. Eine gute Fahrt.
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12: Servus, genießt die Sonne Mittagspause und wir packen die besten aktuellen Hits dazu. Hier ist Michael Schulte und 5 a.m.

0: Gong 96.3 bei der Arbeit mit Dean Lewis und mit Laura Köstler wünsche euch einen schönen Montag. Und jetzt ist die Katze aus dem Sack. 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Und Morning Man Mike hat sich in diesem Jahr was Besonderes ausgedacht. 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
1: Ganz genau. Und ich bin mir sicher, die Kids werden es lieben. Wir schütten nämlich 100.000 Legosteine für euch auf. Zum Bauen, zum kreativ werden. Und das Allerbeste, alles, was ihr baut, dürft ihr dann auch mit nach Hause nehmen.
0: Ein Lego-Schlaraffenland sozusagen.
1: Absolut.
0: Ich bin sehr gespannt, was da alles für Kunstwerke entstehen.
1: Ja, ich auch. Und top natürlich noch mehr Highlights, ist klar. Airbrush-Tattoos, eine Waterball-Area. Ihr könnt Tretboot fahren auf dem Olympiasee. Gibt coole DJ-Beats und vieles, vieles mehr.
0: Also packt eure Picknickdecke und eure Liebsten ein. 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
5: Halb eins, das Gong 96.3 München, Wetter kompakt. Wir haben 25 Grad am Wettersteinplatz in Obergiesing, 24 im Pullach im Isartal. Die Sonne gibt sich noch mal richtig viel Mühe. Heute scheint oft bei sommerlichen 27 Grad. Zum Abend wird es dann wolkiger. Und dann kommt der Wetterumschwung. Morgen und am Mittwoch gibt es nur noch 15 Grad und immer wieder Regen. Also heute genießen, wenn es irgendwie geht.
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5: Besser ankommen mit dem besten Stau- und Blitzerservice auf Gong 96.3. Im Großen und Ganzen läuft's, aber schon mal die Info. Die S-Bahn-Stammstrecke ist von heute bis Freitag immer nachts zwischen 21 und 5 Uhr gesperrt. Grund sind Bauarbeiten.
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5: Im Hasenbergl steht einer auf der Stalsheimer Straße auswärts und im Kreis Dachau in Karlsfeld auf der Alacher Straße. Für mehr klingelt gerne durch 089 4x die 38 oder ihr schickt eine schnelle WhatsApp. Danke und gute Fahrt.
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1: Dua Lipa und Break My Heart hier auf Gong 96.3 und die ist am Wochenende gar nicht mehr rausgekommen aus dem Feiern. 3 Tage Hochzeitsparty in Italien, 300 geladene Gäste und 26 verschiedene Kleider. 26 an einem Wochenende. Guter Schnitt. Nochmal Glückwunsch zur Hochzeit. Und ihr macht euch hoffentlich eine schöne Mittagspause jetzt mit dem aktuellen Hit von Alex Warren. Hier ist Fever Dream auf Gong 96.3.

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12: Das Gong 96.3 München, Wetter kompakt. Wenn es geht, heute nochmal genießen. Viel Sonne bis in den Feierabend. Dazu im Moment 25 Grad am Deutschen Museum, 25 auch bei euch in Dachau am Rathaus. Morgen, übermorgen dann grau, regnerisch und auch deutlich kühler mit nur noch 16 Grad. Die Polizei in Bayern nutzt ab heute vermehrt Elektroschocker. Warum die in der Kritik stehen, hört ihr gleich bei uns.
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14: Um 13 Uhr mit Lennart Werner. Grüß Gott. München ist wirtschaftlich extrem gut aufgestellt. Zuletzt hatten rund 970.000 Menschen einen Job hier in der Stadt. Und die sollen von der neuen Einkommenssteuerreform der Bundesregierung profitieren. Laut Arbeitsministerin Baas müsse die Reform mindestens 500 Euro im Jahr mehr auf dem Konto bringen. Alles andere wäre nicht glaubwürdig. Sie sind umstritten, kommen aber ab heute in Bayern auch bei Streifenpolizisten zum Einsatz. Taser. Ein halbes Jahr lang sollen die Elektroschocker getestet werden. Zunächst in Schweinfurt, Regensburg und Augsburg. Experten kritisieren, die Taser können gefährlich sein, etwa für Menschen mit Herzrhythmusstörungen. So ein Betriebsausfall wie am Abend am Münchner Flughafen kann richtig teuer werden. Vergangenes Jahr sorgten Drohnen nicht nur bei uns am Flughafen für Ausfälle, sondern bundesweit. Laut dem Deutschen Zentrum für Luft- und Raumfahrt wurden Flughäfen über 100 Mal teil- oder vollgesperrt. Das habe die Airports rund 60 Millionen Euro gekostet. Laut dem Münchner IFO-Institut kommt der Tankrabatt bei den Autofahrern an. Die Ölpreise steigen allerdings wieder deutlich. Grund ist die neue Eskalation zwischen Iran und Israel. Beide Länder griffen sich nach wochenlanger Pause wieder an. 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
12: Servus zu euch, in die Autos besser ankommen mit dem besten Stau- und Blitzer-Service für München. Obacht bitte, gerade reingekommen auf der A99 Ostumfahrung Richtung Nürnberg. Da liegen höher Aschheim-Ismaning Reifenteile auf der Fahrbahn.
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12: Trudering, Gartenstadtstraße auswärts, da stehen sie. Und in Garching auf dem Auweg. Gute Fahrt.
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12: Servus. So Leute, jetzt haben wir alle die Chance, ein paar Kids hier aus München einen Riesentraum zu erfüllen. Worum es genau geht, die ganze Story und wie ihr helfen könnt, das hört ihr hier in 10 Minuten. Davor gute Laune Sound von Kamerad zum Durchpowern am Montag. Hier ist Hack Yourself.

0: mit Usher und Pitbull geht's durch den Montagmittag. DJ Gadas Falling in Love, ein Mega 2000er hier auf Gong 96.3. So, 3 Tage noch, dann startet ja die Fußball-WM. Davor sprechen wir mit euch aber noch über eine ganz andere Meisterschaft. Ihr habt es vielleicht heute früh gehört. 5 Teenager vom ESV München Ost aus Berg am Laim, die haben sich für die Europameisterschaft im Rope Skipping qualifiziert. Rope Skipping, das ist kein normales Seilspringen, wie ihr es vielleicht vom Schulhof kennt, sondern Akrobatik mit absolutem Höchsttempo. Jetzt sollte es eigentlich im August für die 14-jährigen Kids nach Norwegen gehen, doch Kosten für Anmeldung, Hotel, Kleidung, Verpflegung und Co., die sind gerade wirklich am explodieren. Das hat heute früh Trainerin Kati in der Mike T-Show erzählt.
1: Das Problem ist halt, dass die Kids auf genau sowas trainieren. Europameisterschaft, ja, europaweit die Ropeskipper, die Vorbilder zu sehen, das ist natürlich was ganz, ganz Besonderes. Und wenn sowas nicht klappt, dann sind Kinderherzen noch ein bisschen gekränkt, sagen wir es so.
0: Ja, das wäre wirklich schade, wenn dieser große Traum platzt, weil das Geld eben fehlt, ne? Wir sind uns aber sicher, ihr alle, die Gong-Community in München und der Region, könnt diesen Traum möglich machen. 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Da gibt's alle Infos und auch das Spendenkonto des Vereins. Wäre ja mega, wenn wir das gemeinsam schaffen.
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2: Wir gönnen uns auch gleich wieder eine halbe Stunde Hits im Job, unter anderem mit Bruno Mars. Aktuelle Meganummer I Just Might für den Montagmittag. Das ist das Beste von heute hier auf Gong 96.3.
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2: Das Gong 96.3 München, Wetter kompakt, sommerlich heute, 26 Grad an der Eisbachwelle im Englischen Garten, 25 in Gauting im Landkreis Starnberg, dazu viel Sonne und die bleibt bis in den Feierabend. Also unbedingt ausnutzen, denn ab morgen wird es deutlich wechselhafter. Dicke Wolken, Regen und es geht runter auf nur noch maximal 16 Grad.
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2: Servus zu euch in die Autos. Besser ankommen mit dem besten Stau- und Blitzer-Service auf Gong 96.3. Nach wie vor Obacht bitte auf der A99 Ostumfahrung Richtung Nürnberg. Höhe Aschheim, Ismaning, da liegen noch die Reifenteile auf der Fahrbahn. Und es gibt noch den Reminder für euch von den Gleisen. Die S-Bahn-Stammstrecke, die ist von heute an bis Freitag. Immer nachts zwischen 21 und 5 Uhr gesperrt. Da gibt es wieder Bauarbeiten.
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2: Im Hasenbergel in der Schleißheimer Straße auswärts stehen sie und im Landkreis Dachau und Karlsfeld in der Allacher Straße. Für mehr Blitzer 089 4x38 geht auch easy per WhatsApp. Gute Fahrt.
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0: Also da bin ich echt mal auf eure Meinung gespannt. Hier ist Gong 96.3 bei der Arbeit mit Chris Peiska. Es gibt eine aktuelle Studie. In jeder 7. Beziehung teilen sich die Partner gegenseitig ihren Standort. Also können jederzeit immer wissen, wo der andere gerade ist. Super praktisch oder hat das für euch irgendwie was von Kontrollzwang? Gerne her mit eurer Meinung. Stimmt ab in unserer Gong 96.3 App. Wie München und die Region ticken, hört ihr heute Nachmittag 15:45. Und wir machen es uns jetzt richtig schön gemütlich bei der Arbeit mit frischem Sound. Hier ist der Typ mit der krassen Soul-Stimme. Hier ist Teddy Swims mit Mr. Know-It-All.
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1: Das Gong 96.3 Münchenwetter kompakt. Ja, die Pfingstferienurlauber, die haben uns die Sonne mitgebracht. Sie scheint bis in den Feierabend zu 26 Grad am Odeonsplatz, 26 auch in Markt Schwaben im Landkreis Ebersberg. Ab morgen allerdings Kontrastprogramm. Da dichte Wolken, Regen und es wird auch kühler. Nur noch 16 Grad am Dienstag. Wer mit der Bahn unterwegs ist, wird bald immer mehr Zugbegleiter mit Bodycams sehen. Warum, hört ihr gleich.
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14: Um 14 Uhr mit Julia Kafka. Grüß Gott. Bundesarbeitsministerin Baas fordert bei der geplanten Einkommenssteuerreform eine spürbare Entlastung für die Bürgerinnen und Bürger. In einem Interview sagte sie, die müsse bei etwa 500 Euro liegen, um glaubwürdig zu sein. Über die Steuer- und Rentenreform soll noch vor der Sommerpause beraten werden. Greenpeace setzt ein Signal für ein Tempolimit auf deutschen Autobahnen. Gong 96.3 Reporterin Claudia Wächter. Aktivisten haben heute früh an Grenzübergängen Verkehrsschilder mit 100 km/h Aufklebern überklebt.
15: Viele Autofahrer staunen, gucken vielleicht zweimal hin. Statt der Richtgeschwindigkeit 130 steht da nun nämlich 100. Dutzende Schilder haben die Greenpeace-Leute heute überklebt in aller Herrgottsfrühe. Der Tankrabatt als Lösung gegen hohe Spritpreise sei eine fossile Scheinlösung, sagen sie. Ihre Devise: Tempo runter und Sprit sparen. Chaos auf den Autobahnen durch ihre Aktion gab es bisher aber nicht.
14: Für mehr Sicherheit an Bahnhöfen und in Zügen stattet die Bahn ihre Mitarbeiter seit einigen Wochen mit Bodycams aus. Rund ein Drittel haben das freiwillige Angebot bislang in Anspruch genommen. Außerdem wird aktuell auch eine Doppelbesetzung in den Zügen getestet. Umfragen der Eisenbahn- und Verkehrsgewerkschaft EVG zeigen immer wieder, dass sich viele Zugbegleiter bei ihrer Arbeit nicht sicher fühlen. Nach der Sperrung des Münchner Flughafens haben rund 100 Passagiere die Nacht in den Terminals verbracht. Am Morgen lief der Flugbetrieb laut Airport wieder weitgehend normal. Lediglich 20 von rund 1000 geplanten Flügen mussten gestrichen werden. Auslöser der Sperre war ein Defekt an der Lüftungsanlage. Zuvor hatten Mitarbeiter Brandgeruch gemeldet. 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
1: Servus zu euch, die Autos besser ankommen mit dem besten Stau- und Blitzer-Service. Für München fahrt bitte vorsichtig auf der A99 Ostumfahrung Richtung Nürnberg. Höhe Aschheim-Ismaning, da liegen noch die Reifenteile auf der Fahrbahn.
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1: Bogenhausen, Vollmannstraße und im Planegg stehen sie auch. Auch in der Jörg-Törmlinger Straße. Gute Fahrt.
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1: Servus. Wer von euch hat Lust auf einen coolen Urlaub? Ja, wahrscheinlich alle, ne? Egal, ob ihr in den Pfingstferien weg wart oder nicht. Und deswegen schenken wir euch allen diese Woche einen richtig tollen Urlaub. Welchen genau hört ihr hier in 10 Minuten?

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16: Das Gong 96.3 München, Wetter kompakt, 26 Grad im Moment am Westpark, 26 auch am Flughafen. Der Montagnachmittag mit viel Sonne in München und der Region auch am Feierabend. Dann das auch bitte unbedingt ausnutzen. Ab morgen deutlich wechselhafter, Regen dabei und es wird kühler mit maximal nur noch 16 Grad.
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16: Servus, sollten die Autos besser ankommen mit dem besten Stau- und Blitzer-Service auf Gong 96.3. Ja, auf den Straßen soweit keine größeren Staus und Störungen. Wichtiger Reminder nur für euch von den Gleisen. Die S-Bahn-Stammstrecke, die ist von heute Nacht an bis Freitag immer zwischen 21 und 5 Uhr morgens gesperrt. Da gibt's wieder Bauarbeiten.
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16: Trudering, Gartenstadtstraße auswärts und in Garching stehen sie auf dem Auweg. Für mehr Blitzer 0894x38 geht auch easy per WhatsApp. Gute Fahrt!
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1: Und jetzt die aktuelle von BTS. Swim.

2000er Party-Vibes für euch bei der Arbeit. Mojo mit Lady auf Gong 96.3. So, und für noch mehr Abwechslung gibt's jetzt direkt hinterher wieder das Beste von heute. Egal, ob ihr gerade frisch zurück seid aus den Pfingstferien oder ihr die Stellung gehalten habt. Damit pushen wir euch jetzt bei den nächsten To-Dos. Hier ist Ray mit Where is my husband?

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1: Das Gong 96.3 München Wetter kompakt. Ein traumhafter Wochenstart heute. Sonne bis in den Feierabend, dazu 26 Grad an der alten Pinakothek, 26 auch in Karlsfeld im Landkreis Dachau. Wenn's geht, unbedingt ausnutzen. Ab morgen nämlich dichte Wolken, Regen und es wird deutlich kühler, nur maximal 16 Grad. Es wird bald schärfere Regeln für E-Scooterfahrten geben. Was sich genau ändert, das hört ihr jetzt.
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10: Um 15 Uhr mit Julia Kafka. Grüß Gott. Für E-Scooter gelten künftig strengere Regeln. Neue Modelle müssen ab 2027 unter anderem mit Blinkern ausgestattet sein. Außerdem werden die Bußgelder erhöht. Wer mit mehreren Personen auf einem E-Scooter unterwegs ist, zahlt in Zukunft 25 statt 5 Euro Strafe. Städte und Gemeinden erhalten außerdem mehr Möglichkeiten, das Abstellen von Leihscootern zu regeln. Hintergrund sind die zuletzt deutlich gestiegenen Unfallzahlen mit E-Scootern. Immer öfter wurden in den letzten Monaten an deutschen Flughäfen Drohnen gesichtet, auch hier bei uns am Münchner Flughafen. Und das führt zu rasant steigenden Kosten. Im vergangenen Jahr wurden gut 225 Drohnenvorfälle gemeldet. Das zeigt eine Analyse des Deutschen Zentrums für Luft- und Raumfahrt. Davon führten gut 115 zu Voll- und Teilsperrungen an 25 Flughäfen. Die Kosten für den Luftverkehr beliefen sich auf geschätzt 60 Millionen Euro. Deutlich weniger Studierende gehen sicher davon aus, im Anschluss an ihr Studium zügig einen passenden Job zu finden. Das geht aus einer aktuellen Umfrage hervor. Rund 39% rechnen sicher mit einem raschen Berufseinstieg. Vor 2 Jahren waren es noch mehr als 50%. Die Münchenklinik Harlaching zieht morgen und übermorgen in ihren Neubau um. Trotz des laufenden Umzugs werden Patientinnen und Patienten weiterhin versorgt. Allerdings kommt es vorübergehend zu Einschränkungen in den Notaufnahmen. So ist die Kindernotaufnahme am 9. und 10. nicht für Rettungswagen erreichbar. Die Erwachsenennotaufnahme ausschließlich am 10. Ab Donnerstag soll der Klinikbetrieb im Neubau wieder vollständig laufen. 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
1: Servus zu euch in die Autos. Besser ankommen mit dem besten Stau- und Blitzer-Service für München. Soweit keine größeren Staus und Störungen.
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1: Im Hasenbergl stehen sie in der Schleißheimer Straße auswärts, im Landkreis Dachau und Karlsfeld in der Allacher Straße. Gute Fahrt.
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1: Servus, wir machen uns einen gemütlichen Montagnachmittag. Für manche ist es ja auch der erste Tag nach dem Urlaub. Ja, wuppen wir gemeinsam mit der nächsten Ladung Lieblingshits. Unter anderem Wanty und Cool Team mit dabei, David Guetta, Fastboy. Und los geht's mit Alex Warren, Mega Ohrwurm, Fever Dream.

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0: Lässiger R&B für euch bei der Arbeit. One T und Cool T, The Magic Key. Mega 2000er hier auf Gong 96.3. 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
0: Und jetzt die aktuelle von Olivia Dean. So easy to fall in love.
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1: Gönnt euch das Beste von heute, unter anderem gleich mit der aktuellen von Loy, Red Eyes. Die Nummer und mehr, eine halbe Stunde Hits auf dem Weg in Richtung Feierabend, gleich auf Gong 96.3.
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1: Das Gong 96.3 München Wetter kompakt. Ich sehe es hier geschrieben auf dem Wetterradar. Wir messen 27 Grad im Moment am Marienplatz. Mega schön. 26 bei euch in Fürstenfeldbruck. Der Montag mit viel Sonne, die auch unbedingt ausnutzen, wenn es geht. Ab morgen der Wetterumschwung mit dicken Wolken, Regen und es wird kühler mit nur 16 Grad.
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1: Servus zu euch, die Autos besser ankommen mit dem besten Stau- und Blitzer-Service. Auf Gong 96.3 staut sich aktuell auf der A99 Westumfahrung Richtung Nürnberg. Im Allacher Tunnel wurde die Höhenkontrolle ausgelöst. Da wollte ein zu hohes Fahrzeug durch. Der Tunnel ist aktuell dicht. Rückstau bis zum Kreuz West. Wir halten euch auf dem Laufenden. Und dann noch der wichtige Reminder von den Gleisen. Die S-Bahn-Stammstrecke, die ist heute bis Freitag immer nachts zwischen 21 und 5 Uhr gesperrt. Da gibt's wieder Bauarbeiten.
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1: Bogenhausen in der Vollmannstraße und in Planegg in der Jörg-Tömmlinger Straße. Für mehr Blitzer 0894x38, geht auch easy per WhatsApp. Gute Fahrt!
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0: Leute, diese Frau ist ein absolutes Multitalent und sie hat wirklich Musik im Blut. Hier ist Gong 96.3. Es geht um Newcomerin Tiffany Ares. Mit 28 Jahren hat sie nämlich schon eine krasse Songwriter-Karriere aufgebaut, hat sie uns im Interview erzählt.
1: Mein letztes großes Ding war Tokyo Hotel. Ich habe auch die letzte Single für alle Farben geschrieben. Weiß, Leonie. Genau, das waren jetzt so die letzten, die ich hatte.
0: Ja, Wahnsinn. Und auch sie selbst singt. Hier ist der neue Ohrwurm für München und die Region bei der Arbeit. Mega cool, Tiffany Ares mit Vertigo.
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10: Das Gong 96.3 München Wetter kompakt. 27 Grad im Gasteig, 26 im Landkreis Starnberg in Gauting. Dazu noch super viel Sonne. Später ziehen ein paar Wolken rein und die sind auch erstmal harmlos. Morgen und übermorgen bringen sie aber Regen mit und es wird kühler. Mittwoch haben wir nur noch 12 Grad. Unsere Münchner Bahnhöfe und Züge sollen noch sicherer werden. Mit welchen Maßnahmen hört ihr gleich in den Nachrichten.
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12: Um 16 Uhr mit Julia Kafka. Grüß Gott. Die Unfallzahlen mit E-Scootern in Deutschland steigen. Knapp 12.000 Unfälle waren es letztes Jahr. Das ist ein Anstieg von 27%. Deshalb gibt es bald neue Regeln. So werden zum Beispiel die Bußgelder erhöht, wenn man mit mehreren Personen auf einem Roller unterwegs ist. Statt bisher 5 Euro werden in Zukunft 25 Euro fällig. Weiter bekommen die Städte und Gemeinden mehr Befugnisse, was die Abstellorte für E-Scooter angeht. 2027 sollen die neuen Regeln in Kraft treten. Bundesarbeitsministerin Baas fordert bei der geplanten Einkommenssteuerreform eine spürbare Entlastung für die Bürgerinnen und Bürger. In einem Interview sagte sie, die müsse bei etwa 500 Euro liegen, um glaubwürdig zu sein. Über die Steuer- und Rentenreform soll noch vor der Sommerpause beraten werden. Für mehr Sicherheit an Bahnhöfen und in Zügen stattet die Bahn ihre Mitarbeiter seit einigen Wochen mit Bodycams aus. Rund ein Drittel haben das freiwillige Angebot bislang in Anspruch genommen. Bis Jahresmitte will die Bahn eine Quote von 50% erreichen. Umfragen haben ergeben, dass sich viele Zugbegleiter bei ihrer Arbeit nicht sicher fühlen.
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13: Das Wetter passt endlich wieder richtig gut für die Blade Night hier in München. Heute Abend ist nach langer Zeit mal wieder die Strecke West dran. Sie führt quer durch Nymphenburg. Los geht's um 21 Uhr an der Theresienhöhe. Aus Nymphenburg, Andreas Werner, Gong 96.3.
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10: Besser ankommen mit dem besten Stau- und Blitzerservice für München. Und erstmal gute Nachrichten von der A99 West Richtung Nürnberg. Der Allacher Tunnel ist nach der ausgelösten Höhenkontrolle wieder offen. Stau löst sich so langsam auf. Dafür haben wir Blockabfertigung auf der A96 Richtung Lindau. Beim Tunnel Etterschlag aktuell, da 20 Minuten mehr einplanen. Sonst besetzt der übliche Feierabendverkehr.
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10: Im Hasenbergl steht einer auf der Schleißheimer Straße und im Landkreis Starnberg in Gilching auf der Wessling ab. Danke euch fürs Melden.
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10: Servus. Würdet ihr euren Standort dauerhaft mit eurem Partner oder Partnerin teilen? Das ist unsere Ja-Nein-Frage heute, weil es eine neue Studie dazu gibt. Eure Meinungen und wie es die meisten von euch machen, klären wir gleich nach vier jetzt am Stück. Mit dabei ist Sophie Alice Baxter, Miles Smith, Sarah Larsen und Felix Jan. 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

0: Ja, jetzt gibt's den nächsten supergeilen 2000er auf Gong 96.3.
1: Das ist noch mehr Abwechslung für München und die Region. 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

0: Wie wäre es für euch, wenn euer Partner immer ganz genau weiß, wo ihr gerade seid? Servus, Gong 96.3 hier, Felix Mahndorfer. Laut einer aktuellen Umfrage teilt jeder Siebte dauerhaft seinen Standort in der Beziehung. Über die Hälfte sagt, es gibt einfach mehr Sicherheit dadurch, also zum Beispiel auf dem Heimweg nachts. Und fast genauso viele sagen, ja, ich mach's halt, weil ich eh nichts zu verbergen habe und im Alltag ist es schon praktisch. Ihr seid da aber ein bisschen kritischer.
1: Wenn er es verlangen würde, glaube ich, würde ich schon an der Beziehung zweifeln, weil ich würde mir da nichts einreden lassen.
2: Also wenn es extra verlangen würde, wäre es vielleicht ein bisschen auffällig, sage ich mal, dass sie mir nicht vertraut, aber ein Problem damit hätte ich grundsätzlich nicht.
3: Nee, würde ich nicht machen, weil es dann so eher um Kontrolle ist und dann muss ich nicht mehr auf Gegenseitigkeiten, wirklich auf Vertrauen.
0: Ja, und auch in unserer Gong 96.3 App-Umfrage sagen 71% von euch, Standort immer teilen ist pure Kontrolle, möchte ich nicht. Und morgen früh ist eine Münchnerin bei uns, bei der hat das Tracken sogar fürs Ende der Beziehung gesorgt. Warum? Die ganze Story hört ihr morgen früh um 17:45.
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4: Das Gong 96.3 München-Wetter kompakt. Noch ein echt schöner Nachmittag. 27 Grad am Isar-Stauwellen Oberföhring, 27 auch bei euch in Ismaning. Abends ziehen ein paar Wolken rein und in der Nacht fängt es auch zum Regnen an. Und der bleibt dann auch die nächsten 2 Tage. Morgen bei 16, Mittwoch nur noch 12 Grad. Viele suchen gerade nach Arbeit in München und der Region. Gleichzeitig sind total viele Stellen offen. Wie das zusammenpasst, hört ihr gleich in den Nachrichten.
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15: Um 4:30 mit Julia Kafka. Grüß Gott. E-Scooter gehören hier bei uns in München zum Stadtbild dazu. Doch die Zahl der Unfälle steigt deutschlandweit. Deshalb gibt es ab nächstem Jahr verschärfte Regeln. So kostet das Fahren auf dem Gehweg zum Beispiel dann nicht mehr 15, sondern 25 Euro. Die Zahl der Unfälle ist im vergangenen Jahr um 27% gestiegen. Die bayerische Polizei testet ab heute den Einsatz von Tasern bei Streifenpolizisten. Erstmal in Schweinfurt, Regensburg und Augsburg. Die Taser sind umstritten, weil sie laut Menschenrechtlern gefährlich sein können, besonders für Schwangere oder Menschen mit Herz-Kreislauf-Beschwerden. Obwohl die Arbeitslosigkeit in Deutschland seit Jahren größer wird, waren in den ersten 3 Monaten des Jahres über 1 Million Stellen unbesetzt. Das zeigen Daten des Instituts für Arbeitsmarkt- und Berufsforschung. Ein Problem ist wohl, dass viele Stellen eine abgeschlossene Ausbildung voraussetzen, die Jobsuchende oft nicht haben.
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15: Der Bikepark in Marzling im Landkreis Freising wird derzeit von engagierten Bürgern wieder hergerichtet. Denn der Park war völlig verwuchert und die Jugendlichen möchten ihn unbedingt wiederhaben. Weil der Gemeinde das Geld für eine Sanierung fehlt, haben Freiwillige die Strecke erneuert, damit die Anlage wieder sicher genutzt werden kann. Noch mehr Infos aus München und der Region gibt's um 17 Uhr von unseren München-Reportern.
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4: Besser ankommen mit dem besten Stau- und Blitzerservice für München. Längster Stau 20 Minuten und zwar auf der A99 West Richtung Lindau zwischen Neuherberg und Feldmoching nach einem Unfall. Die stehen aber schon wieder auf dem Standstreifen. Sonst normaler Feierabendverkehr und noch der Reminder von der S-Bahn. Die Stammstrecke ist von heute bis Freitag immer nachts zwischen 21 und 5 Uhr gesperrt. Da gibt es wieder Bauarbeiten. 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
4: Mosach, die Pelkhofenstraße und in Garching steht einer auf der Münchner. Wenn ihr noch was seht, 089-4x38, gerne auch per WhatsApp.
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1: Und jetzt die aktuelle von Teddy Swims. Mr. Know-It-All.
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0: Also bei der ist die Training-Season jetzt wirklich vorbei. Dua Lipa hier auf Gong 96.3. Servus. Und an der Stelle nochmal herzlichen Glückwunsch an Sie. Denn die hat ja am Wochenende ihre Hochzeit gefeiert. Und jetzt sickern immer mehr Details dazu durch. Ale Goralska aus unserer Redaktion hat die dreitägige Party mit mehr als 300 Promi-Gästen in der Stadt auf Sizilien mitverfolgt. Was bedeutet sowas denn für die Anwohner?
1: Also kurz gesagt, absoluter Ausnahmezustand. Also die Sizilianer sind Promi-Hochzeiten ja gewohnt. Aber das war schon mal Next Level. 3 Tage Straßensperren. Parkverbote, Polizei, Militär und Bodyguards. Direkte Anwohner mussten sogar eine Vertraulichkeitsvereinbarung unterschreiben, mit der sie sich verpflichten, keine Fotos oder Videos von der Hochzeit zu posten. Auch Fotografen und TV-Teams waren in ihren Wohnungen tabu.
0: Ich kann mir vorstellen, dass es da schon auch ein bisschen Gegenwind gab.
1: Also es gibt immer wieder Graffitis und Proteste gegen solche Promi-Hochzeiten. Der Bürgermeister der Stadt sagt aber, Zitat, ich hätte gerne 100 Hochzeiten von Dua Lipa pro Jahr, weil es eine Menge Geld bringt. Eine Studie schätzt, dass die Party für sie fast 270 Millionen Euro an Wirtschafts- und Werbeeffekt bringt. Und für die Verschwiegenheitserklärung hat jeder Anwohner sogar laut Medienberichten fast 6.000 Euro bekommen.
0: Das ist nicht schlecht für 3 Tage. Mhm. Und solche Promi-Hochzeiten gibt es ja jetzt dann ein paar am Stück. Dua Lipa, in ein paar Wochen Taylor Swift, Lady Gaga soll auch planen und Harry Styles, der ist wohl auch schon ready. Hier ist seine aktuelle American Girls auf Gong 96.3.

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12: Das Gong 96.3 München Wetter kompakt. 27 Grad an der Theresienwiese, 26 bei euch in Taufkirchen. Dazu ziehen jetzt Wolken rein, die erstmal auch noch harmlos bleiben. In der Nacht wird es dann nass, morgen und übermorgen auch immer wieder Regen. Und es wird kühler, Mittwoch nur noch 12 Grad. 47 Euro Parkgebühr ohne eine Sekunde zu parken. Die hat eine Münchnerin jetzt bekommen. Warum das gerade im Sommer noch mehr treffen könnte, hört ihr gleich.
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13: Um 17 Uhr mit Julia Kafka. Grüß Gott. In Deutschland gibt es immer mehr Unfälle mit E-Scootern. Im vergangenen Jahr hat die Polizei rund 12.000 Unfälle registriert. Das ist ein Plus von 27%. Deshalb sollen ab 2027 neue Regeln gelten. Unter anderem steigt das Bußgeld für Fahrten zu zweit auf einem E-Scooter von 5 auf 25 Euro. Außerdem erhalten Städte und Gemeinden mehr Möglichkeiten, feste Abstellplätze für die Roller festzulegen. Bund und Länder haben eine Zwischenbilanz bei der Staatsmodernisierung gezogen und die ist positiv ausgefallen. Der Staat höre auf, Komplexität zu verwalten und beginne, Einfachheit zu organisieren, so Bundesdigitalminister Wildberger. Bund und Länder hatten ein Paket mit mehr als 200 Maßnahmen zum Bürokratieabbau vereinbart. Zum Beispiel, dass ältere Menschen ihren Personalausweis nicht erneuern lassen müssen. Noch gut 3 Wochen gilt der Tankrabatt, der Autofahrerinnen und Autofahrer entlasten soll. Laut dem Münchner IFO-Institut geben die Mineralölkonzerne den Rabatt auch zum größten Teil an die Verbraucher weiter. Ein Teil der vom Bund eingesetzten rund 1,6 Milliarden Euro Steuermittel verbleibt jedoch bei den Konzernen.
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15: 47 Euro Strafe, obwohl sie dort nicht mal geparkt hat. Eine Frau aus Geretsried hat am Tierparkplatz 20 Minuten auf einen freien Stellplatz gewartet, ist dann aber wieder weggefahren. Laut Betreiber sind aber nur maximal 15 Minuten Warten erlaubt. Der Tierpark versucht nach eigenen Angaben eine Lösung mit dem Betreiber zu finden. Aus Thalkirchen, Max Eckert, Gong 96.3.
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12: Besser ankommen mit dem besten Stau- und Blitzerservice für München. Wir haben die A94 Richtung Passau zwischen Riem und Feldkirchen-West. Da laufen die Bergungsarbeiten nach einem Unfall aktuell 30 Minuten plus. Ansonsten der normale Feierabendverkehr.
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12: Pasing, die Paul-Gerhardt-Allee, und in Oberschleißheim steht einer auf der August-Schmaus-Straße. Danke euch fürs Melden und gute Fahrt.
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12: Servus. Kurz nach 5. Schönen Start euch in den Feierabend in München und der Region. Und wir machen weiter mit der aktuellen von Michi Schulte.
20: Juhu.

0: supergeile 2000er Lily Allen und Not Fair hier auf Gong 96.3. Servus. Viertel nach fünf ist es. Der erste Arbeitstag nach den Pfingstferien ist rum und statistisch fühlt fast jeder Zweite, der im Urlaub war die letzten Wochen, gerade so diesen klassischen Urlaubsblues. 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
0: 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Kurz nach 7, da überraschen wir euch wieder hier auf Gong 96.3.

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1: Und jetzt ganz frisch die aktuelle von Leonie und Callum Scott. Stay.
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0: Taylor Swift für euren Nachmittag. Servus, schön, dass ihr dabei seid.
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0: Gönnt euch das Beste von heute für den Start in den Feierabend. Gleich zum Beispiel super schöner Sound von Holly Humberstone. Mehr davon gibt's gleich hier bei uns auf Gong 96.3.
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0: Das Gong 96.3 München, Wetter kompakt. Immer mehr Wolken, 27 Grad dazu an der TU in der Maxvorstadt, 26 in Taufkirchen. Und in der Nacht, da fängt es auch zum ersten Mal zum Regnen an. Der bleibt dann auch die nächsten zwei Tage. Morgen bei 16, Mittwoch nur noch bei 12 Grad. Der Münchner Flughafen war wegen eines vermeintlichen Brandes am Wochenende gesperrt. Und jetzt ist klar, was wirklich passiert ist. Alle Infos gleich in den Nachrichten.
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14: Um 5:30 mit Julia Kafka. Grüß Gott. E-Scooter stehen hier bei uns in München an jeder Ecke und werden viel genutzt. Doch die Zahl der Unfälle mit den elektrischen Fahrzeugen ist im vergangenen Jahr um 27% gestiegen. Deshalb werden jetzt die Regeln verschärft. Zum Beispiel werden die Bußgelder für das Fahren zu zweit erhöht. Deutlich weniger Studierende gehen sicher davon aus, im Anschluss an ihr Studium zügig einen passenden Job zu finden. Das geht aus einer Umfrage hervor. Rund 39% rechnen sicher mit einem schnellen Berufseinstieg. Vor zwei Jahren waren es noch mehr als 50%. Nach der Sperrung des Münchner Flughafens haben rund 100 Passagiere die Nacht in den Terminals verbracht. Am Morgen lief der Flugbetrieb laut Airport wieder weitgehend normal. 20 von rund 1000 geplanten Flügen wurden gestrichen. Auslöser der Sperre war ein Defekt in der Lüftungsanlage. Zuvor hatten Mitarbeiter Brandgeruch gemeldet.
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14: Der Bikepark in Marzling wird derzeit von engagierten Bürgern wiederhergerichtet. Denn der Park war völlig verwuchert und die Jugendlichen wollten ihn unbedingt wiederhaben. Weil der Gemeinde aber das Geld für eine Sanierung fehlt, haben Freiwillige die Strecke erneuert, damit die Anlage wieder sicher genutzt werden kann. Noch mehr Infos aus München und der Region gibt's um 18 Uhr von unseren München-Reportern.
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0: Besser ankommen mit dem besten Stau- und Blitzer-Service für München. Der Stau wird so langsam weniger auf der A94 Richtung Passau zwischen Riem und Feldkirchen West. Hatten wir vorhin ja eine halbe Stunde plus wegen dem Unfall, inzwischen nur noch eine Viertelstunde. Ansonsten der normale Feierabendverkehr und nochmal der Reminder, die S-Bahn-Stammstrecke ist von heute bis Freitag nachts immer zwischen 21 und 5 Uhr gesperrt. Da gibt es wieder Bauarbeiten.
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0: Aubing, die Riesenburgstraße und in Aschheim steht einer auf der Eichdorfstraße. Wenn ihr noch was seht, 089 4x die 38, gerne auch schnell per WhatsApp. Danke.
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0: Das war das Beste von heute.
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Schlager der 2000er, Echo Smith und Cool Kids hier auf Gong 96.3. Servus und liebe Autofahrer, Obacht, auf der A99 West Richtung Lindau zwischen Kreuz Nord und Fröttmanning Nord, da liegt ein Spanngurt auf der Autobahn, ist gerade reingekommen. Schönen Start euch in den Feierabend, gute Fahrt euch allen und wir sind dabei mit frischem Sound von einer Band, die weltweit gerade krass im Hype ist und auch bei uns in München und der Region immer beliebter wird. Und das zeigen auch ihre nächsten zwei Konzerte bei uns. Die spielen einfach zweimal in der komplett vollen Allianz Arena an zwei Tagen hintereinander. Das ist schon heftig. Und hier sind sie, BTS und Swim auf Gong 96.3.

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15: Das Gong 96.3 Münchenwetter kompakt. 26 Grad am Luitpoldpark in Schwabing, 25 im Landkreis Erding in Langenpreising, dazu meistens bewölkt und in der Nacht wird es auch nass. Morgen übermorgen bleibt es immer wieder regnerisch und es wird kühler. Mittwoch nur noch 12 Grad. Bei uns in München und der Region passieren immer mehr Unfälle mit E-Scootern und deswegen soll es bald strengere Regeln geben. Welche hört ihr jetzt?
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16: Um 18 Uhr mit Julia Kafka. Guten Abend. Die Unfallzahlen mit E-Scootern in Deutschland steigen. Knapp 12.000 Unfälle waren es letztes Jahr. Das ist ein Anstieg von 27%. Deshalb gibt es bald neue Regeln. So werden zum Beispiel die Bußgelder erhöht, wenn man mit mehreren Personen auf einem Roller unterwegs ist. Statt bisher 5 Euro werden in Zukunft 25 Euro fällig. Weiter bekommen die Städte und Gemeinden mehr Befugnisse, was die Abstellorte für E-Scooter angeht. 2027 sollen die neuen Regeln in Kraft treten. Bundesarbeitsministerin Baas fordert bei der geplanten Einkommenssteuerreform eine spürbare Entlastung für die Bürgerinnen und Bürger. In einem Interview sagte sie, die müsse bei etwa 500 Euro liegen, um glaubwürdig zu sein. Über die Steuer- und Rentenreform soll noch vor der Sommerpause beraten werden. Für mehr Sicherheit an Bahnhöfen und in Zügen stattet die Bahn ihre Mitarbeiter seit einigen Wochen mit Bodycams aus. Rund ein Drittel haben das freiwillige Angebot bislang in Anspruch genommen. Bis Jahresmitte will die Bahn eine Quote von 50% erreichen. Umfragen der Gewerkschaft EVG zeigen immer wieder, dass sich viele Zugbegleiter bei ihrer Arbeit nicht sicher fühlen.
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17: Das Wetter passt endlich wieder richtig gut für die Blade Night hier in München. Heute Abend ist nach langer Zeit mal wieder die Strecke West dran. Sie führt quer durch Nymphenburg. Los geht's um 21 Uhr an der Theresienhöhe. Aus Nymphenburg, Andreas Werner, Gong 96.3.
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15: Besser ankommen mit dem besten Stau- und Blitzerservice für München. Aktuell ziemlich normaler Feierabendverkehr, maximal eine Viertelstunde plus an den üblichen Stellen.
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15: In Denning steht einer auf der Denninger Straße und zwischen Grasbrunn und Neukäferloh haben wir einen. Danke euch fürs Melden.
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15: Servus, kurz nach 6. Schönen Start euch in den Feierabend in München und der Region. Und wir sind dabei gleich mit Madonna, mit Purple Disco Machine und jetzt mit ganz viel Power von Ray. Where's my husband?

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11: Das Gong 96.3 München, Wetter kompakt, größtenteils bewölkt, 26 Grad im Bavaria Park, 25 im Landkreis Ebersberg in Baltham. In der Nacht fängt es dann auch tatsächlich zum Regnen an und der bleibt die nächsten 2 Tage, morgen bei 16, Mittwoch nur noch bei 12 Grad. Bei uns in München und der Region gibt es viele offene Stellen, gleichzeitig suchen aber immer mehr Menschen nach einem Job. Wie das zusammenpasst, hört ihr gleich in den Nachrichten.
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13: Um 6:30 mit Julia Kafka. Guten Abend. E-Scooter gehören hier bei uns in München zum Stadtbild dazu. Doch die Zahl der Unfälle steigt deutschlandweit. Deshalb gibt es ab dem kommenden Jahr verschärfte Regeln. So kostet das Fahren auf dem Gehweg dann nicht mehr 15, sondern 25 Euro. Die Zahl der Unfälle ist im vergangenen Jahr um 27% gestiegen. Die bayerische Polizei testet ab heute den Einsatz von Tasern bei Streifenpolizisten. Erstmal in Schweinfurt, Regensburg und Augsburg. Die Taser sind umstritten, weil sie laut Menschenrechtlern gefährlich sein können, besonders für Schwangere oder Menschen mit Herz-Kreislauf-Beschwerden. Obwohl die Arbeitslosigkeit in Deutschland seit Jahren größer wird, waren in den ersten 3 Monaten des Jahres über 1 Million Stellen unbesetzt. Das zeigen Daten des Instituts für Arbeitsmarkt- und Berufsforschung. Ein Problem ist wohl, dass viele Stellen eine abgeschlossene Ausbildung voraussetzen, die viele Jobsuchende oft nicht haben.
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13: Der Bikepark in Marzling wird derzeit von engagierten Bürgern wiederhergerichtet. Denn der Park war völlig verwuchert und die Jugendlichen möchten ihn unbedingt wiederhaben. Weil der Gemeinde das Geld für eine Sanierung fehlt, haben Freiwillige die Strecke nun erneuert, damit die Anlage wieder sicher genutzt werden kann. Noch mehr Infos aus München und der Region gibt's um 19 Uhr von unseren München-Reportern.
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11: Besser ankommen mit dem besten Stau- und Blitzerservice für München. Wir haben 2 Unfälle. Einen mit einem LKW am Mittleren Ring zwischen Donnersberger Brücke und Westpark. Da aktuell eine Viertelstunde mehr. Und auf der A99 Ost Richtung Salzburg zwischen Kreuz Nord und Aschheim-Ismaning. Da sind es 10 Minuten. Sonst der normale Feierabendverkehr. Und nochmal der Reminder, die S-Bahn-Stammstrecke ist von heute bis Freitag nachts immer zwischen 21 und 5 Uhr gesperrt. Da gibt es wieder Bauarbeiten. 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
11: In Trudering die Birthelmer Straße und im Landkreis Ebersberg in Mosach steht einer auf der Münchner. Danke euch.
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0: Und jetzt die aktuelle von Olivia Dean. So easy to fall in love.
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0: Wir alle gemeinsam können einen echten Traum wahr werden lassen. Und das geht ziemlich einfach. Servus, Gong 96.3 hier, Felix Mahndorfer. Frieda, Emma, Erik, Marie und Sarah. Das sind 5 vom ESV München Ost aus Berg am Laim. Und die haben sich für die Europameisterschaft im Ropeskipping qualifiziert. Kurz für alle, die es in der Früh verpasst haben. Das ist Seilspringen, aber als echter Leistungssport. Also es geht super schnell. Währenddessen macht man Flickflacks oder Liegestütze total beeindruckend. Und im August sollte es eigentlich nach monatelangem harten Training nach Norwegen zur EM gehen. Aber Trainerin Kati hat heute früh erzählt:
1: Das Problem ist, dass alleine nur die Anmeldung kostet pro Kind 400 Euro. Dazu kommt dann natürlich on top noch der Flug, das Hotel, die Verpflegung. Und da ist das Problem, dass der Verein natürlich das nicht alles alleine stemmen kann.
0: Ja, und damit würde ein großer Traum für die 5 komplett ins Wasser fallen.
1: Das Problem ist halt, dass die Kids auf genau sowas trainieren. Europameisterschaft, ja, europaweit die Ropeskipper, die Vorbilder zu sehen, das ist natürlich was ganz, ganz Besonderes. Und wenn sowas nicht klappt, dann sind Kinderherzen noch ein bisschen gekränkt, sagen wir es so.
0: Ja, aber wir wären natürlich nicht die GOM-Community, wenn wir das nicht irgendwie gemeinsam gestemmt bekommen. Also, wenn ihr diesen EM-Traum supporten wollt, alle Infos und das Spendenkonto vom Verein gibt's bei uns auf radiogong.de.
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10: Das Gong 96.3 München Wetter kompakt. 25 Grad am Olympiaberg, 24 im Landkreis Fürstenfeldbruck in Olching. Dazu noch so ein bisschen Sonne zwischen den Wolken. Später zieht es dann immer mehr zu und in der Nacht wird es auch zum ersten Mal nass. Morgen und übermorgen auch weiter Regen und es wird eine ganze Ecke kühler. 47 Euro Parkplatzgebühren, obwohl ihr nie geparkt habt. Wo in München euch das passieren kann und warum, hört ihr gleich in den Nachrichten.
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12: Um 19 Uhr mit Julia Kafka. Guten Abend. In Deutschland gibt es immer mehr Unfälle mit E-Scootern. Im vergangenen Jahr hat die Polizei rund 12.000 Unfälle registriert. Ein Plus von 27%. Deshalb sollen im nächsten Jahr neue Regeln gelten. Unter anderem steigt das Bußgeld für Fahrten zu zweit auf einem E-Scooter von 5 auf 25 Euro. Außerdem erhalten Städte und Gemeinden mehr Möglichkeiten, feste Abstellflächen für die Roller festzulegen. Bund und Länder haben eine Zwischenbilanz bei der Staatsmodernisierung gezogen und die ist positiv ausgefallen. Der Staat höre auf, Komplexität zu verwalten und beginne, Einfachheit zu organisieren, so Bundesdigitalminister Wildberger. Bund und Länder hatten ein Paket mit mehr als 200 Maßnahmen zum Bürokratieabbau vereinbart. Zum Beispiel, dass ältere Menschen ihren Personalausweis nicht erneuern lassen müssen. Noch gut 3 Wochen gilt der Tankrabatt, der Autofahrerinnen und Autofahrer entlasten soll. Laut dem Münchner IFO-Institut geben die Mineralölkonzerne den Rabatt auch zum Großteil an die Verbraucher weiter. Ein Teil der vom Bund eingesetzten rund 1,6 Milliarden Euro Steuermittel verbleibt jedoch bei den Konzernen.
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13: 47 Euro Strafe, obwohl sie dort nicht mal geparkt hat. Eine Frau aus Geretsried hat am Tierparkplatz 20 Minuten auf einen freien Stellplatz gewartet, ist dann aber wieder weggefahren. Laut Betreiber sind aber nur maximal 15 Minuten warten erlaubt. Der Tierpark versucht nach eigenen Angaben eine Lösung mit dem Betreiber zu finden. Aus Thalkirchen, Max Eckert, Gong 96.3.
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10: Besser ankommen mit dem besten Stau- und Blitzerservice für München. Wir haben immer noch den Unfall auf der A99 Ost Richtung Salzburg zwischen Kreuz Nord und Aschheim-Ismaning. Da eine Viertelstunde mehr und viele umfahren das über die B471. Deswegen staut sich's auch da. Zwischen Garching und Ismaning sind's 10 Minuten plus. Sonst der übliche Feierabendverkehr.
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10: Obersendling, die Murnauer Straße und im Landkreis Starnberg in Berg auf der Hauptstraße steht einer. Danke euch fürs Melden.
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10: Servus, schön, dass ihr dabei seid in der neuen Woche. Und wir starten direkt rein mit eurem Platz 10. Hier ist Loi und Red Eyes.

0: sehr chilliger Sound von Harry Styles. American Girls heute auf der 8 hier in den Top 10 des Tages auf Gong 96.3. Servus. Schönen Feierabend euch in München und der Region. Und jetzt gibt's frischen Sound von dem Mann, der die Popwelt gerade schon ziemlich verändert, weil er als einer der besten Produzenten der Welt gilt. Ist unglaublich geduldig und perfektionistisch bei seinen Songs. Und er hat ein krasses Gespür dafür, wie man Musik super hochwertig machen kann, ohne dass sie so verkünstelt wirkt, sondern total easy zum Hören ist. Das hier ist Tame Impala zusammen mit Jenny. Hier ist Dracula.
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Heute auf der 8 super positiver Sound von Felix Jan und Jay Hart. Das ist Pride hier in den Top 10 des Tages auf Gong 96.30. Servus. Und kurze Info für alle Autofahrer. Wir haben gerade einen Unfall reinbekommen. Nochmal, und zwar auf der Landshuter Allee direkt nach dem Georg-Brauchle-Ring Richtung Donnersberger Brücke. Da aktuell 5 Minuten plus. Nächstes Update gleich wieder um 9:30. Und bis dahin geht's weiter mit eurem Platz 7. Sehr entspannter Feierabend-Sound von Teddy Swims.

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6: Das Gong 96.3 München Wetter kompakt. Immer mehr Wolken jetzt am Start. 24 Grad dazu am Leopoldpark, 24 auch im Lohhof. In der Nacht fängt es dann zum Regnen an und der bleibt auch die nächsten zwei Tage. Morgen bei 16, Mittwoch nur noch bei 12 Grad.
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6: Besser ankommen mit dem besten Stau- und Blitzerservice von München. Wir haben zwei Unfälle. Einmal auf dem Mittleren Ring zwischen Georg-Brauchler-Ring und Landshuter Allee. Da sind es 5 Minuten mehr. Und die A99 Ost Richtung Salzburg zwischen Kreuz Nord und Aschheim-Ismaning. Da sind es 10 Minuten. Und nochmal der Reminder, die S-Bahn-Stammstrecke ist von heute bis Freitag immer nachts zwischen 21 und 5 Uhr gesperrt. Da gibt es wieder Bauarbeiten. Alle Infos dazu auf radiogong.de.
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6: Thalkirchen, die Schäftlandstraße und im Landkreis Freising in Goldach steht einer auf der Hauptstraße. Danke euch.
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0: Die vier, Nico Santos, All-Time High hier in den Top 10 des Tages auf Gong 96.3. Servus, schönen Feierabend euch in München und der Region. Und jetzt gibt's eine sehr coole Mischung bei unserer nächsten Neuvorstellung, denn Olivia Rodrigo ist früher zu Hause mit ganz vielen Rocksongs aufgewachsen und die baut sie jetzt auch auf ihrem neuen Album ein, in ihre Popsongs. Und das hört man bei der ersten Single draus schon und es macht richtig Bock. Hier ist Olivia Rodrigo und Drop That.
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0: Platz 2. Michi Schulte, 5 a.m. hier in den Top 10 des Tages. Servus. Viertel vor 8 ist es. Schön, dass ihr dabei seid.
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0: Yes, und das ist einfach total schöner Indie-Sound von Holly Humberstone. To Love Somebody.

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11: Das Gong 96.3 München, Wetter kompakt. 23 Grad im chinesischen Turm, 23 auch im Landkreis Ebersberg in Kaesbeuren. In der Nacht wird es immer wieder nass und morgen und übermorgen bleibt es auch verregnet und es wird auch kühler. Mittwoch nur noch 12 Grad.
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12: Mit Helen Martin, guten Abend. Vorerst wird es kein gemeinsames Kampfflugzeug von Deutschland und Frankreich geben. Aus deutschen Regierungskreisen heißt es, das milliardenschwere Rüstungsprojekt sei gescheitert. Bundeskanzler Merz und Frankreichs Präsident Macron seien der Einschätzung, dass die beteiligten Unternehmen Dassault und Airbus bei der Entwicklung des Flugzeugs nicht zusammenfinden. Dabei geht es vor allem um Patentrechte und Arbeitsanteile. Bestes Netz für Deutschland. So heißt der Ausbaupakt, den Bund, Länder, Kommunen und die Telekommunikationsbranche heute vereinbart haben. Das Ziel, der Netzausbau für schnelleres Internet und für Mobilfunk soll deutlich beschleunigt werden. Dabei geht es auch um weniger Bürokratie. Zum Beispiel sollen Genehmigungen für neue Leitungen und Mobilfunkmasten künftig deutlich einfacher und digitaler ablaufen. Der Landesbund für Vogel- und Naturschutz ist mit einem Eilantrag gegen den Pistenausbau in einem Allgäuer Skigebiet gescheitert. Das Verwaltungsgericht Augsburg lehnte den Antrag ab. Die Genehmigung für den Bau und die Verbreiterung der Pisten am Fellhorn sei voraussichtlich rechtmäßig. Umweltschützer kritisieren das Projekt seit Monaten. Der LBV befürchtet insbesondere, dass das vom Aussterben bedrohte Birkhuhn gefährdet wird.
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11: Besser ankommen mit dem besten Stau- und Blitzerservice für München. Aktuell alles gut, wir haben keine Meldungen.
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11: In Trudering die Bajuwarenstraße und in Garching steht einer auf der Münchner. Danke euch fürs Melden. Wenn ihr noch was seht, gerne schnell eine WhatsApp an die 089-4x38.
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11: Servus. Und wir haben ein sehr stabiles Line-Up in den nächsten Songs. Katy Perry, Snoop Dogg, Alex Warren ist dabei, Ed Sheeran. Und jetzt die aktuelle von BTS, Swim.

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0: super geiler 2000er von Katy Perry und Snoop Dogg, California Girls, hier auf Gong 96.3. Servus, Felix Mandorfer hier. Schönen Feierabend euch, auch wenn es heute und die nächsten zwei Tage so eine kurze Sommerpause gibt jetzt dann in München und der Region, und zwar die Schafskälte. Die gibt es tatsächlich fast jedes Jahr um die Zeit, weil nach den ersten Hochs nochmal kalte Atlantikluft zu uns kommt. Und falls ihr euch genauso wie ich auch heute früh gefragt habt, warum heißt das Zeug eigentlich Schafskälte, das hat Natalie aus der MacTeal schon nochmal erklärt. Liegt dran, dass man in der Landwirtschaft genau die Tage noch abwarten sollte, bevor man den Schafen quasi ihre Sommerfrisur verpasst. So, wieder was gelernt. Schönen Abend euch jetzt mit der aktuellen von Kygo und Khalid. Hier ist Save My Love.
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Future und TikTok hier auf Gong 96.3. Servus. Und nochmal ganz kurz der Reminder, weil das echt viele von euch betreffen wird die nächsten Tage. Es gibt zwei Sperrungen. Die eine geht in einer Viertelstunde los, und zwar die S-Bahn-Stammstrecke. Die ist von heute bis Freitag immer nachts zwischen 21 und 5 Uhr gesperrt, wegen Bauarbeiten. Infos dazu auf radiogong.de. Und morgen gibt es dann auch noch eine Sperrung für die Autos. Und zwar noch bis Freitag ist die Tegernseer Landstraße zwischen der Grünwalder Straße und der Ottgerstraße Richtung Osten gesperrt. Also kommt trotzdem gut heim. Wir sind dabei mit den besten aktuellen Hits und mit frischem Sound. Total lockere Nummer, bei der man einfach merkt, die hatten richtig Spaß beim Aufnehmen. Das sind Leonie und Callum Scott mit Stay. 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
3: Mit Helen Martin, guten Abend. Nach dem Brand in einem Umspannwerk im baden-württembergischen Reutlingen haben Staatsschutz und Antiterrorzentrum beim Landeskriminalamt die Ermittlungen übernommen. Das hat Baden-Württembergs Innenminister Hagel mitgeteilt. Laut dem LKA gibt es Anzeichen, dass ein Brandbeschleuniger benutzt wurde. Die Vorgehensweise deute auf linksextremistische Täter hin, heißt es aus Sicherheitskreisen. Die deutsch-französische Freundschaft ist ja vielfältig und beide Länder sehen sich als Motor Europas an, auch in der Rüstungspolitik. Vor 9 Jahren entstand die Idee, man könnte doch zusammen einen Kampfjet bauen. Aber jetzt ist klar, daraus wird nichts. Die Unternehmen Airbus und Dassault finden nicht zusammen. Zu dieser Einschätzung seien Kanzler Merz und Frankreichs Präsident Macron gemeinsam gekommen, heißt es aus Regierungskreisen. Die Zahl der queerfeindlichen Vorfälle in Bayern ist letztes Jahr deutlich gestiegen. Das meldet die Beratungsstelle Strong. Die hat 2025 413 Vorfälle gegen unter anderem Schwule, Lesben und Transpersonen gezählt. Darunter Beleidigungen, Bedrohungen, sexuelle Belästigung und Gewalt. Der Anstieg spiegele eine zunehmend aufgeheizte Stimmung wider, heißt es von Strong. Schnelleres Internet, mehr Mobilfunk und weniger Bürokratie. Bund, Länder, Kommunen und die Telekommunikationsbranche haben einen gemeinsamen Ausbaupakt beschlossen. Mehr dazu von Zoe Tassovali.
4: Damit neue Leitungen und Mobilfunkmasten schneller gebaut werden können, sollen Genehmigungen künftig deutlich einfacher und digitaler ablaufen. Außerdem wollen die Anbieter ihre Netze stärker gemeinsam nutzen. Dafür bekommt auch die Bundesnetzagentur zusätzliche Kontrollaufgaben. Sie soll künftig auch Hinweisen aus Kommunen nachgehen, wenn es Probleme gibt.
3: Wird aus Stuttgart 21 jetzt Stuttgart 31? Das Milliardenprojekt des neuen Stuttgarter Hauptbahnhofs wird noch später fertig als gedacht, berichtet die Frankfurter Allgemeine Zeitung. Demnach muss die Eröffnung des neuen unterirdischen Bahnhofs auf Ende 2031 verschoben werden. Grund seien drastische Versäumnisse bei der Deutschen Bahn.
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1: 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Lie to me. So won't you lie to me, lie, lie.
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0: Und jetzt die aktuelle von Olivia Dean. So easy to fall in love.
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3: Mit Yves Simon. Kameras, Bodycams und auch Schutzhelme. Die Deutsche Bahn will mehr für die Sicherheit ihrer Mitarbeitenden tun. Anfang Februar hatte ein tödlicher Angriff auf einen Zugbegleiter in der Westpfalz bundesweit für Entsetzen gesorgt. Für uns berichtet Ursula Winkler.
4: So laufen an Bahnhöfen und auch in Zügen tausende Kameras. Die Bilder sollen künftig in Echtzeit ausgewertet werden. Eine künstliche Intelligenz schlägt dann bei Konflikten Alarm. Außerdem wird in einigen Zügen eine Doppelbesetzung getestet. Ab Juli sollen bei der Schutzausrüstung auch stichfeste Westen getestet werden. Freiwillig können die Mitarbeiter mit Kundenkontakt auch Bodycams tragen. Sie sollen sogar zum Standard werden.
3: Es wird vorerst kein gemeinsames Kampfflugzeug von Deutschland und Frankreich geben. Aus deutschen Regierungskreisen ist zu hören, das milliardenschwere Rüstungsprojekt ist gescheitert. Bundeskanzler Merz und der französische Präsident Macron sind demnach zu der Einschätzung gekommen, dass die beteiligten Unternehmen Dassault und Airbus bei der Entwicklung des Flugzeugs nicht zusammenfinden. Dabei geht es vor allem um Patentrechte und auch Arbeitsanteile. Noch nie wurde das Hilfetelefon Gewalt gegen Frauen so oft in Anspruch genommen wie letztes Jahr. Laut dem Bundesamt für Familie und zivilgesellschaftliche Angelegenheiten hat es fast 70.000 Anrufe gegeben, die meisten wegen häuslicher Gewalt. Das Hilfetelefon Gewalt gegen Frauen ist rund um die Uhr erreichbar, kostenlos und auch völlig anonym. Der Landesbund für Vogel- und Naturschutz ist mit einem Eilantrag gegen den Pistenausbau in einem Allgäuer Skigebiet gescheitert. Das Verwaltungsgericht Augsburg hat den Antrag abgelehnt. Die Genehmigung für den Bau und die Verbreiterung der Pisten am Fellhorn ist voraussichtlich rechtmäßig, ist zu hören. Umweltschützer kritisieren das Projekt schon seit Monaten. Der LBV befürchtet insbesondere, dass das vom Artensterben bedrohte Birkhuhn gefährdet sein könnte. Die deutsche Fußballnationalmannschaft ist in Winston-Salem angekommen. In der Stadt in North Carolina beziehen Bundestrainer Julian Nagelsmann und sein WM-Aufgebot das Turnierhotel. Für die Mannschaft steht am frühen Abend Ortszeit noch eine öffentliche Trainingseinheit an. 3000 Zuschauer werden Kapitän Joshua Kimmich und seinen Kollegen zuschauen.
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1: 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Die aktuelle von Tame Impala. Dracula. So run from the sun like Dracula. 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
1: Mit Yves Simon. Ende des Monats läuft ja der Tankrabatt aus und wenn es nach der SPD-Fraktion geht, dann soll er auch nicht nochmal verlängert werden. Die Welt schreibt, dass der SPD die Entlastung einfach nicht zielgenau ist. Ein Porsche-Fahrer würde stärker profitieren als ein Golffahrer, heißt es. Auch das IFO-Institut lehnt eine Verlängerung ab und plädiert stattdessen lieber für Reformen bei der Einkommenssteuer. Im Ostpark in Regensburg haben Eltern eine Massenschlägerei angefangen. Das Ganze ist zwar schon Ende Mai passiert, also letzten Monat, aber jetzt sucht die Polizei nach Zeugen. Insgesamt waren 40 Menschen beteiligt. Beim Spielen hatten sich zwei Kindergruppen anscheinend mit Schlamm beworfen. Das fanden nicht alle Eltern lustig. 9 Menschen wurden verletzt, eine Frau schwer und gegen eine 34-Jährige wird wegen schwerer Körperverletzung ermittelt. Sie soll auf eine andere Frau am Kopf eingetreten haben, als sie schon am Boden lag. Stehender Applaus für Papst Leo im spanischen Parlament. In einer Rede vor den Abgeordneten hat er vor weiterer Aufrüstung und auch vor dem Einsatz künstlicher Intelligenz gewarnt, insbesondere in Waffensystemen. Hinterher hat er dann Missbrauchsopfer der Kirche getroffen. Wo in Europa können wir noch halbwegs günstig Urlaub machen? Laut Zahlen des Statistischen Bundesamtes vor allem in Südeuropa. Dort sind Hotels und auch der Besuch im Restaurant teilweise um die Hälfte günstiger als bei uns. Vor allem in Bulgarien und Nordmazedonien. Und in Portugal, da sparen wir immerhin ein Drittel im Vergleich zu Deutschland, in Spanien ein Fünftel. Die Fußballnationalmannschaft ist in Winston-Salem gelandet. Da ist ja das Teamhotel samt Trainingsquartier für unser Team bei der anstehenden WM. Nach einem rund 2-stündigen Flug aus Chicago sind Bundestrainer Nagelsmann, Florian Wirtz, Jamal Musiala und Co. am Smith-Reynolds Airport angekommen. Auf dem Rollfeld ist die Maschine auch direkt mit Fontänen der Flughafenfeuerwehr begrüßt worden. Jetzt soll das Team den richtigen Feinschliff kriegen. Für uns berichtet Thomas Thonfeld.
2: Das deutsche WM-Hotel Greyland Estate erinnert so ein bisschen an eine mittelalterliche Burg, in dem sich allerdings eine Luxusherberge befindet, idyllisch und ruhig zwischen grünen Hügeln gelegen und nur wenige Minuten entfernt vom Trainingsgelände der Wake Forest Universität. Dort auf dem riesigen Areal mit 3 Plätzen und einer Turnhalle hat sich der Bundestrainer schon bei der ersten Besichtigung vergangenes Jahr richtig wohlgefühlt.
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1: Und jetzt ganz frisch die aktuelle von Shakira. Dai Dai.
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0: 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Und jetzt ganz frisch die aktuelle von Sabrina Carpenter und Madonna. Bring Your Love.
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1: Mit Yves Simon. Günstiger ist der Sprit zwar geworden, dem Tankrabatt sei Dank, aber trotzdem soll er nicht verlängert werden. Nach Berechnungen des IFO-Instituts bleibt nämlich ein Teil der rund 1,6 Milliarden Euro an Steuermitteln bei den Mineralölkonzernen hängen. Und auch so finden die Wirtschaftsexperten die Maßnahme nicht wirklich zielgenau. Sie wollen lieber Entlastungen bei der Einkommensteuer. Soita Sovali berichtet.
2: An der Zapfsäule kommt zwar ein Großteil des Rabatts an, nach Einschätzung des IFO-Instituts profitieren davon aber vor allem Vielfahrer und Menschen mit größeren Autos. Wer nur selten tankt oder mit wenig Geld auskommen muss, habe deutlich weniger von dieser Entlastung. Die Forscher aus München sagen deshalb, wenn der Rabatt Ende des Monats ausläuft, sollte Schluss sein.
1: Bei uns im Freistaat protestieren diese Woche Krankenhausmitarbeiter gegen geplante Sparmaßnahmen in den Kliniken. Grund sind Reformpläne des Bundes. Auch die bayerische Gesundheitsministerin Gerlach hat jetzt Stellung dazu bezogen. Sie fordert, dass bei der geplanten Krankenkassenreform nochmal nachgebessert wird. Auch Krankenhäuser müssten zwar ihren Beitrag leisten, meint sie, aber das dürfe nicht das wirtschaftliche Aus für zahlreiche Kliniken bedeuten. Bei der Krankenkassenreform soll bei den Kliniken zum Beispiel dadurch gespart werden, dass die Krankenkassen nicht mehr die vollen Tariflohnerhöhungen des Personals übernehmen. Nach dem Brand in einem Umspannwerk in Reutlingen letzte Nacht haben Staatsschutz und Antiterrorzentrum beim Landeskriminalamt in Stuttgart die Ermittlungen übernommen. Das hat Baden-Württembergs Innenminister Hagel in Reutlingen mitgeteilt. Es geht demnach um den Verdacht der vorsätzlichen Brandlegung und der Störung öffentlicher Betriebe. Die Weltmeere erwärmen sich immer schneller. So steht es im Ozeanbericht der Vereinten Nationen. Das Ganze beschleunigt sich durch Klimawandel, Umweltverschmutzung und Überfischung. Auch der Meeresspiegel steigt und Eisdecken schrumpfen. Die Vereinten Nationen verlangen deswegen von den Regierungen weltweit Gegenmaßnahmen und zwar schnell. Die Mission Weltmeister 2026 kann beginnen. Die deutsche Fußballnationalmannschaft hat vorhin ihr WM-Quartier im US-Bundesstaat North Carolina bezogen. Das Team ist von Chicago aus nach Winston-Salem gereist. Jetzt wohnt die ganze Mannschaft in einem schlossähnlichen Anwesen. Trainiert wird auf dem Gelände einer nahegelegenen Universität. Am Sonntag steht das erste WM-Spiel an. Gegner ist dann Curaçao. Anstoß ist um 19 Uhr unser Zeit.
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1: Und jetzt ganz frisch die aktuelle von Tiffany Aris. Vertigo.
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1: Und jetzt die aktuelle von Olivia Dean. So easy to fall in love.
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3: Mit Yves Simon. Kommt eine Pflicht zur Betriebsrente? Ja, wenn es nach Bundesfinanzminister Klingbeil geht. Im ersten hat der SPD-Politiker Unterstützung für einen entsprechenden Vorschlag von DGB-Chefin Fahimi angekündigt. Die hatte am Wochenende bemängelt, dass nur 20 Millionen Beschäftigte in Deutschland eine Betriebsrente haben. Gleichzeitig macht Klingbeil aber auch klar, dass erstmal die Wirtschaft wieder in Gang kommen muss. Das deutsch-französische Kampfjet-Projekt Future Combat Air System ist offenbar gescheitert. Bundeskanzler Merz und der französische Präsident Macron haben das milliardenschwere Rüstungsvorhaben nach jahrelangen Vorbereitungen für beendet erklärt. Aus deutschen Regierungskreisen ist zu hören, dass die Unternehmen Dassault und Airbus beim Bau eines gemeinsamen Kampfflugzeugs nicht zusammenfinden. Die Jets sollten eigentlich ab den 2040er Jahren die bisherigen Eurofighter und Rafale ersetzen. Barbara Beckham ist die erste Frau an der Spitze des Fränkischen Weinbauverbands und damit auch bundesweit die erste weibliche Vorsitzende eines Weinbauverbands. Sie folgt auf Arthur Steinmann und vertritt etwa 3.400 Winzerinnen und Winzer in Franken. Das Anbaugebiet umfasst etwa 6.300 Hektar. Jedes Jahr werden etwa 400.000 Hektoliter Wein produziert, also eine ganz schöne Menge. Heute erscheint der Glücksatlas. Die Befragung der Süddeutschen Klassenlotterie gibt jedes Jahr immer Antwort auf die Frage, wo die Menschen in Deutschland am glücklichsten sind. Wir haben uns schon mal umgehört, was die Deutschen im Alltag so glücklich macht.
4: Liebe. Liebe von meinen Kindern, von meinem Mann und die alle glücklich zu sehen.
5: Ganz alltägliche Dinge halt so einfach zu atmen, zu genießen, Liebe von anderen zu spüren, Liebe zu geben, der Sonnenschein, Natur.
6: Mich ablenken, wenn es mir mal zum Beispiel nicht gut geht.
7: Basteln.
3: In den letzten 2 Jahren war immer Kassel Spitzenreiter im Städte-Ranking. Heute im Laufe des Tages erfahren wir, ob die Stadt in Hessen ihren Platz an der Spitze verteidigen kann. Tennisstar Novak Djokovic hat Alexander Zverev nach dessen French Open-Sieg mit emotionalen Worten gratuliert. Auf Insta schreibt der Serbe, die Freudentränen mit Zverevs Familie hätten ihn selbst auch zu Tränen gerührt. Zverev habe den Erfolg nach harter Arbeit absolut verdient. Djokovic und Zverev kennen sich schon seit ihrer Kindheit, seit die beiden 10 sind in etwa. Der Rekord-Grand-Slam-Sieger war in Paris dieses Mal aber schon in der 3. Runde ausgeschieden.
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